Barocke Klänge aus Frankreich im ARD-Nachtkonzert. Die Suite Nummer 3 aus der Oper Alceste von Jean-Baptiste Lully, serviert vom Orchester Le Concert des Nations unter Jordi Savall. Die Londoner Sinfonien von Joseph Haydn sind ein Satz von 12 Sinfonien, die Haydn zwischen 1791 und 95 für seine beiden Reisen nach London komponierte. Die Nummer 5 in C-Moll dirigiert Maris Jansons am Pult des Symphonieorchesters des Bayerischen Rundfunks.

Das Symphonieorchester des Bayerischen Rundfunks spielte unter der Leitung von Maris Jansons die 5. Londoner Sinfonie von Joseph Haydn. Mit Kammermusik von Ludwig van Beethoven machen wir im ARD-Nachtkonzert weiter. Sein Streichquartett Nummer 4 in C-Moll entstand im Jahr 1799, wahrscheinlich als vorletztes der 6 Quartette, die unter der Opuszahl 18 zusammengefasst wurden. Widmungsträger: Fürst Franz Josef Maximilian von Lobkowitz. Es musiziert das Quartetto Casals

Das 1997 in Spanien gegründete Cuarteto Casals interpretierte das Streichquartett Opus 18 Nummer 4 von Ludwig van Beethoven. Hier ist das ARD-Nachtkonzert, präsentiert von BR Klassik mit Musik der in Slawonien aufgewachsenen Komponistin Dora Pejacevic, die später in Dresden und München lebte. Das Klavierkonzert in G-Moll Opus 33 bieten Peter Donoghue und das BBC Symphony Orchestra unter Sakari Oramo.

Der englische Pianist Peter Donoghue und das BBC Symphony Orchestra spielten unter der Leitung von Zachary Oramo das Klavierkonzert in G-Moll, Opus 33 von Dora Pejacevic im ARD-Nachtkonzert. Bis zu den 4 Nachrichten bleibt noch Zeit für eine Orchestersuite von Dmitri Kabalewski, komponiert zu seiner Oper Colas Brugnon, uraufgeführt 1938. Karl-Heinz Steffens steht am Pult der Deutschen Staatsphilharmonie Rheinland-Pfalz.

Das war die Suite zur Oper Collabrognon von Dimitri Kabalewski aus Russland in einer Aufnahme mit der Deutschen Staatsphilharmonie Rheinland-Pfalz unter Karl-Heinz Steffens. Das ARD-Nachtkonzert meldet sich nach den 4 Uhr Nachrichten zurück mit Musik von Wilhelm Steenhammer aus Schweden, Louis Couperin aus Frankreich und Antonín Dvořák aus Tschechien.

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1: Um 4 Uhr mit Olaf Knapp. Die US-Regierung fordert von allen Staaten, ihre Wirtschaftsbeziehungen zum Iran abzubrechen. Andernfalls müssten sie mit Vergeltungsmaßnahmen rechnen, sagte Finanzminister Bessent. Details von ARD-Korrespondentin Sandra Razzo in Washington.
2: Die USA wollen den Iran komplett wirtschaftlich isolieren. Sämtliche Einnahmequellen sollen gestrichen werden. Wie will man das machen? Es soll nicht nur Sanktionen gegen den Iran selbst geben, sondern auch gegen Unternehmen und Länder, die noch Geschäfte mit dem Iran machen. Besonders im Visier hat man dabei die Finanzgeschäfte, die Wirtschaft und vor allem den wichtigen Ölmarkt. Besonders brisant ist dabei, China ist einer der wichtigsten Abnehmer von iranischem Öl. Und die Frage ist jetzt, ob die USA wirklich in den Konflikt mit China gehen werden.
1: Die Bundesregierung kommt heute und morgen in neuer Zusammensetzung zur ersten Klausurtagung nach der parlamentarischen Sommerpause zusammen. Bei dem Treffen soll der Fokus vor allem auf der Stärkung der Wettbewerbsfähigkeit liegen. Dazu sind auch Gäste aus der Wirtschaft eingeladen. Außerdem soll es bei der Klausur in Brandenburg um die Konsequenzen aus der Hitzewelle dieses Sommers gehen. In der Türkei sind erneut mehrere Bürgermeister der Opposition zu langen Gefängnisstrafen verurteilt worden. Wie die staatliche Nachrichtenagentur Anadolu berichtete, verhängte ein Gericht in Silivri westlich von Istanbul Haftstrafen in Höhe von 6 bis mehr als 23 Jahren gegen 6 Bürgermeister. Sie waren bereits abgesetzt worden und gehören allesamt der Oppositionspartei CHP an. Ein weiterer ehemaliger Bürgermeister wurde freigesprochen. Bereits im vergangenen Jahr war der ehemalige Istanbuler Bürgermeister İmamoğlu verhaftet worden. Er gilt als profiliertester Gegner von Präsident Erdogan und sitzt seitdem im Gefängnis. İmamoğlu muss sich in einem anderen Prozess vor Gericht verantworten. Der FC Schalke 04 ist mit Mühe in die zweite Runde des DFB-Pokals eingezogen. Beim Regionalligisten Hallescher FC tat sich der Bundesliga-Aufsteiger schwer und gewann nach Rückstand noch mit 5:2 nach Verlängerung. Zuvor hatte der VfL Wolfsburg eine Blamage abgewendet. Beim Berliner Viertligisten Alt-Glienicke konnten sich die Niedersachsen erst im Elfmeterschießen mit 6:5 durchsetzen. Ebenfalls in der zweiten Runde stehen der Hamburger SV durch ein 3:0 in Verl und der 1. FC Köln durch ein 2:1 in Würzburg. Das Wetter in Deutschland. Am Tage im Norden und Osten länger trocken. Vom Südwesten bis zur Mitte Schauer, vereinzelt Gewitter, Höchstwerte 18 Grad in der Eifel bis 28 Grad am Oberrhein. Mittwoch gebietsweise Schauer und Gewitter, im Nordosten heiter, 21 bis maximal 30 Grad. Es ist 4:03 Uhr.
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3: Mit Sven Knappe am Mikrofon. Schön, dass Sie mir Gesellschaft leisten. Mit einer Gedichtvertonung von Wilhelm Steenhammer geht's los. Als Vorlage diente dem schwedischen Komponisten ein Text seines Landsmannes Oskar Lebertin mit dem Titel Ithaka. Der Bariton Håkan Hagegård wird vom schwedischen Radiosinfonieorchester begleitet.

Ithaka, eine Gedichtvertonung von Wilhelm Stenhammar, vorgetragen vom Bariton Håkan Hagegård, umrahmt vom schwedischen Radiosinfonieorchester. Er stand immer im Schatten seines Neffen François, doch auch von Onkel Louis Couperin sind großartige Werke überliefert. Leider nicht allzu viele, er starb sehr jung mit Mitte 30. Die Klaviersuite in D-Moll intoniert der Pianist Pavel Kolesnikow.

Der 1989 in Novosibirsk geborene Pianist Pavel Kolesnikow interpretierte die Klaviersuite in D-Moll von Louis Couperin hier im ARD-Nachtkonzert. Und wir machen noch einen Ausflug nach Tschechien mit der Suite für Streichorchester in D-Dur von Antonín Dvořák. John Elliott Gardiner leitet das NDR Elbphilharmonie-Orchester.

Das NDR Elbphilharmonieorchester unter der Leitung von John Elliott Gardiner hörten wir mit der tschechischen Suite Opus 39 von Antonín Dvořák. Bis zu den 5 Uhr Nachrichten gibt's noch ein paar Takte aus dem Saltarello detto Trivella von Orazio Vecchi, gespielt von The King's Noise.

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1: Um 5 Uhr mit Olaf Knapp. Die USA wollen den Druck auf den Iran erhöhen. Finanzminister Bessent hat gravierende Sanktionen angekündigt. Er ließ aber offen, wie genau die Maßnahmen und der Zeitplan dafür aussehen. Aus Washington, Anne Schneider.
2: Mit der Kampagne Operation Economic Outcast wollen die USA die wirtschaftlichen und finanziellen Verbindungen des Landes weltweit kappen und Einnahmequellen des Regimes austrocknen. Nach Angaben der US-Regierung kann künftig nahezu jede wirtschaftliche Zusammenarbeit mit dem Iran US-Sanktionen nach sich ziehen. Gleichzeitig erhöht US-Präsident Donald Trump den politischen Druck auf andere Staaten. Laut Bessent telefoniert er mit Staats- und Regierungschefs weltweit und fordert sie auf, ihre Beziehungen zum Iran einzuschränken oder zu beenden.
1: In den USA kann ein Dekret von Präsident Trump für eine erschwerte Briefwahl vorerst in Kraft treten. Der oberste Gerichtshof hat eine vorläufige Blockade der Pläne aufgehoben. Eine endgültige Entscheidung steht aber noch aus. Geplant ist, dass nur noch Bürger per Briefwahl abstimmen können, die auf sogenannten Staatsbürgerschaftslisten stehen. Diese werden von der Trump-Regierung zusammengestellt. Kritiker vermuten eine gezielte Benachteiligung demokratischer Wähler, die etwas häufiger per Post abstimmen als Republikaner. In den USA finden im November die wichtigen Zwischenwahlen zum US-Kongress statt. Die Bundesregierung kommt heute und morgen in neuer Zusammensetzung zur ersten Klausurtagung nach der parlamentarischen Sommerpause zusammen. Bei dem Treffen soll der Fokus vor allem auf der Stärkung der Wettbewerbsfähigkeit liegen. Dazu sind auch Gäste aus der Wirtschaft eingeladen. Außerdem soll es bei der Klausur in Brandenburg um die Konsequenzen aus der Hitzewelle dieses Sommers gehen. Der FC Schalke 04 ist mit Mühe in die zweite Runde des DFB-Pokals eingezogen. Beim Regionalligisten Hallescher FC tat sich der Bundesliga-Aufsteiger schwer und gewann nach Rückstand noch mit 5:2 nach Verlängerung. Zuvor hatte der VfL Wolfsburg eine Blamage abgewendet. Beim Berliner Regionalligisten Alt-Glienicke konnten sich die Niedersachsen erst im Elfmeterschießen mit 6:5 durchsetzen. Ebenfalls in der zweiten Runde stehen der Hamburger SV durch ein 3:0 in Werl und der erste FC Köln durch ein 2:1 in Würzburg. Das waren die Nachrichten. Das Wetter in Deutschland: am Tage im Norden und Osten länger trocken, von Südwesten bis zur Mitte Schauer, vereinzelt Gewitter. Höchstwerte 18 Grad in der Eifel bis 28 Grad am Oberrhein. Mittwoch gebietsweise Schauer und Gewitter, im Nordosten heiter, 21 bis 30 Grad. Am Donnerstag im Osten freundlich, im Westen Schauer oder Gewitter bis 32 Grad. Es ist 5:03 Uhr.
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3: Einen guten Dienstagmorgen. Am Mikrofon begrüßt Sie noch einmal Sven Knappel. Musik aus dem 18. und 19. Jahrhundert liegt für die letzte Runde Nachtkonzert bereit. Wir starten mit einem flotten Satz aus der Sinfonie Nummer 15 in D-Moll von Luigi Boccherini, 1743 im toskanischen Lucca geboren. Johannes Korizki dirigiert die Deutsche Kammerakademie Neuss.

Allegro moderato. Der erste Satz der Sinfonie Nummer 15 in D-Moll von Luigi Boccherini, gespielt von der Deutschen Kammerakademie Neuss unter Johannes Koritzki. Und nun Musik von Johann Nepomuk Hummel im ARD-Nachtkonzert, einem österreichischen Komponisten, der von 1816 bis 1818 in Stuttgart und ab Januar 1819 in Weimar Hofkapellmeister war. Aus Hummels Klavierkonzert in A-Dur, Opus 113, hören wir den dritten Satz mit dem Pianisten Gerhard Puchelt und den Münchner Philharmonikern unter Jan Kuzier.

Rondo alla Spagnola, der dritte Satz aus dem Klavierkonzert in A-Dur Opus 113 von Johann Nepomuk Hummel in einer historischen Aufnahme aus dem Jahr 1968 mit dem Pianisten Gerhard Puchelt und den Münchner Philharmonikern unter Jan Kozier. Und wir gehen musikalisch wieder einen Schritt zurück ins 18. Jahrhundert und treffen aus der Familie Bach Johann Christian, den Londoner oder auch Mailänder Bach, 1735 in Leipzig geboren. Christians Sinfonie in D-Dur aus dem Opus 3 bietet die Academy of St. Martin in the Fields unter Sir Neville Mariner.

Das war die Academy of St. Martin in the Fields aus London mit der Sinfonie Opus 3 Nummer 1 von Johann Christian Bach, dirigiert von Sir Neville Mariner. Hier ist das ARD-Nachtkonzert, präsentiert von BR Klassik, mit einem ruhigen Satz aus der Sinfonie Nummer 4 in H-Moll von Emilie Meyer, uraufgeführt 1851 im Königlichen Schauspielhaus Berlin. Stefan Maltzeff leitet die Neubrandenburger Philharmonie.

Adagio, der zweite Satz aus der Sinfonie Nummer 4 in H-Moll von Emilie Meyer aus dem mecklenburgischen Friedland. Stefan Malzew stand am Pult der Neubrandenburger Philharmonie. Amsterdam, 1716. Antonio Vivaldi veröffentlicht eine Sammlung von 12 Violinkonzerten unter dem Titel La Stravaganza. Die Nummer 5 in A-Dur spielen die Geigerin Rachel Podger und das Orchester Arte dei Suonatori.

Das Violinkonzert in A-Dur von Antonio Vivaldi, Rue-Rom-Verzeichnis 347, mit der englischen Geigerin Rachel Podger und dem Orchester Arte dei Suonatori. Auf den letzten Metern Nachtkonzert begleitet uns Franz Doppler, ein österreichisch-ungarischer Flötist, Dirigent und Komponist, 1821 in Lemberg geboren, heute das ukrainische Lviv. Aus Dopplers Flötenkonzert in D-Moll hören wir den flotten dritten Satz.

Allegro, der dritte Satz aus dem Konzert für zwei Flöten und Orchester in D-Moll von Franz Doppler, gespielt von Jean-Pierre Rompal, Andras Adorian und dem Orchestre National de l'Opéra de Monte Carlo unter Claudio Scimone. Und das war's für heute mit unserem ARD-Nachtkonzert, präsentiert von BR Classic. Am Mikrofon war für Sie Sven Knappe. Ich bedanke mich fürs Einschalten und bin morgen ab kurz nach Mitternacht wieder für Sie da.

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1: 6 Uhr, guten Morgen. Die Nachrichten des Bayerischen Rundfunks mit Constanze Fennel. Die Übersicht. BR-Recherchen zeigen Missstände in geriatrischer Reha-Klinik. Kabinett kommt nach der Sommerpause wieder zusammen. Würzburger Kickers scheiden aus dem DFB-Pokal aus. Das Wetter in Bayern? Unbeständig bei 19 bis 24 Grad. Rosenheim. Patienten und ihre Angehörigen sowie ehemalige Mitarbeiter der geriatrischen Reha-Klinik im oberbayerischen Bruckmühl werfen der Einrichtung große Missstände vor. Dem Bayerischen Rundfunk liegen entsprechende Dokumente und Krankenhausunterlagen vor. Neben Mängeln bei der Wund- und Stoma-Versorgung gibt es den Recherchen zufolge unter anderem auch Hinweise auf fehlende oder falsche Medikamentengabe sowie Medikamentenschwund. Außerdem habe es zu wenig Personal gegeben und das Essen sei zu wenig und von schlechter Qualität gewesen. Ein anderes Haus desselben Trägers in Lenggries war nach ähnlichen Mängeln geschlossen worden. Dort ermittelt die Staatsanwaltschaft. Die Betreiber weisen die Vorwürfe zurück, insbesondere zum Umgang mit den Medikamenten. Berlin. Bei der Deutschen Bahn ist im ersten Halbjahr fast jeder 12. Fernzug ausgefallen, entweder ganz oder zumindest auf einem Teil der Strecke. Das sind 8% und damit 3 Prozentpunkte mehr als im Vorjahr. Das geht aus einer Antwort des Verkehrsministeriums auf eine Anfrage der Grünen im Bundestag hervor. Auch bei der Pünktlichkeit lief es im ersten Halbjahr nicht gut. Dem Konzern zufolge waren nur 58,7% der Fernzüge rechtzeitig im Ziel. Zugausfälle werden in dieser Statistik nicht berücksichtigt. Neu-Hardenberg. Die Bundesregierung kommt heute und morgen in neuer Zusammensetzung nach der parlamentarischen Sommerpause zu einer Klausur zusammen. Bei dem Treffen soll der Fokus vor allem auf der Stärkung der Wettbewerbsfähigkeit liegen. Dazu sind auch Gäste aus der Wirtschaft eingeladen, beispielsweise Siemens-Chef Busch und Handwerkspräsident Dittrich. Außerdem soll es bei der Klausur in Brandenburg um die Konsequenzen aus der Hitzewelle dieses Sommers gehen. Washington. Die USA erhöhen den Druck auf den Iran. Laut Finanzminister Bessent gibt es neue Sanktionen gegen rund 60 Firmen und Personen. Die Strafmaßnahmen beziehen sich demnach auf wichtige Bereiche wie Finanzen, Öl, Technologie und die Schifffahrt. Außerdem forderte Bessent andere Länder auf, alle Wirtschaftsbeziehungen zum Iran abzubrechen, um das Land zu isolieren. Er drohte Vergeltungsmaßnahmen für den Fall an, dass das nicht geschieht. Konkrete Staaten nannte Bessent aber nicht. Große Handelspartner des Iran sind unter anderem China, die Türkei und die Vereinigten Arabischen Emirate. Poma. Ein Tornado ist über den Süden Frankreichs gezogen und hat schwere Schäden angerichtet. Laut Polizei wurden 41 Menschen in der Gemeinde Pommard nahe der spanischen Grenze verletzt. Insgesamt 100 Häuser wurden beschädigt. Eine Etappe des Radrennens Vuelta a España, die durch Frankreich führte, musste wegen Hagels abgebrochen werden. Rund 2800 Haushalte waren nach Behördenangaben zeitweise ohne Strom. Wegen der massiven Stürme kam es in ganz Südfrankreich zu Zugverspätungen, Straßensperrungen und Flugausfällen. Zu Beeinträchtigungen kam es vor allem an den Flughäfen Nizza, Bordeaux, Marseille und Toulouse. Zum Sport. Im DFB-Pokal sind die Würzburger Kickers ausgeschieden. Der Fußball-Drittligist unterlag dem 1. FC Köln zu Hause mit 1:2. Zur Halbzeit hatten die Unterfranken noch mit 1:0 geführt. Eine Runde weiter ist auch der Bundesligist FC Schalke. Die Gelsenkirchener gewannen beim halleschen FC nach Verlängerung mit 5:2. Bundesliga-Absteiger Wolfsburg setzte sich beim Regionalligisten Alt-Glienicke erst im Elfmeterschießen durch. Auch der Hamburger SV ist weiter durch einen Sieg beim SC Verl. Das Wetter in Bayern. In der Früh breitet sich schauerartiger Regen aus, lokal mit Gewittern, später wieder öfter sonnig. Höchstwerte 19 bis 24 Grad. Morgen im Alpenvorland anfangs Regen, später mehr Sonne bei 23 bis 28 Grad, am Donnerstag regional sonnig und heiß bis zu 32 Grad, am Freitag überall unbeständig und zeitweise Schauer und Gewitter. Es ist 6.05 Uhr. Die Verkehrsmeldungen. Die A93 Weiden Richtung Holledau ist zwischen Regenstauf und Regensburg Nord nach einem Unfall wegen Bergungsarbeiten gesperrt. 4 Kilometer Stau ab Ponholz. Soweit der Service.
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2: Guten Morgen. Mit einem motivierenden Brahms geht's los. So kann der Dienstag beginnen.

Hier wird nicht gespart im Orchesterklang, in der Serenade für großes Orchester Nummer 1 von Johannes Brahms. Den sechsten Satz des Rondo hat das Scottish Chamber Orchestra hier bei uns gespielt, unter Leitung von Charles McCarris. Zu diesem unbeschwerten Orchesterstück jetzt ein spannender Kontrast von Frédéric Chopin. Ein Auszug aus einer sogenannten Trauermarschsonate mit eben diesem berühmten Marsch funèbre.

Dieser düsteren Melodie geht ein kraftvoller zweiter Satz voraus. Ein Scherzo mit Vorwärtsdrang, mit abrupten Wechseln zwischen lautem Protest und leisem Flüstern.

Ein tröstliches Ende dieses zweiten Satzes, bevor dann jetzt der Trauermarsch beginnen würde in der B-Moll-Klaviersonate von Frédéric Chopin. Pianistin in der Aufnahme war Jennifer Kenney Mason. Soloinstrument jetzt bei uns auf BR Klassik, die Geige, für den Beginn des ersten Violinkonzerts von Anton Vranitzky.

0: Anton Wranitzky hat dieses C-Dur-Violinkonzert komponiert. Den ersten Satz daraus hat die Geigerin Veriko Dzhumburidze gespielt, zusammen mit dem Münchner Kammerorchester unter Leitung von Howard Griffiths. Sie hören BR Klassik am Dienstagmorgen, jetzt ist es 6:30. Für viele Musikerinnen und Musiker ist gerade Festivalzeit, mit Konzerten bei diversen Festspielen. Und gerade bei den Temperaturen im Sommer ist das schöne Bühnenoutfit danach komplett durchgeschwitzt. Der Musiker freut sich über die Dusche, aber auch das Instrument wünscht sich Pflege nach so einem Einsatz. Das Goldmund-Quartett muss da ganz besonders umsichtig sein. Die vier dürfen nämlich auf 4 Stradivari-Instrumenten spielen, was Verantwortung mit sich bringt, wie der Cellist des Ensembles Raphael Paratore verrät.
1: Für die Instrumente bedeutet es für uns natürlich schon, dass wir sie nach den Konzerten pflegen müssen. Also wir müssen schauen, dass wir, sollte irgendwie Schweiß auf die Instrumente kommen, das sofort abwischen. Also eine gewisse Pflege ist da ganz wichtig, denn gerade so ein Schweiß kann auch den Lack etwas angreifen. Allerdings muss man auch sagen, der Lack ist ja auch dafür da, zu schützen vor eben Feuchtigkeiten, vor diesen Dingen. Aber es braucht schon eine extra Pflege dafür.
0: Damit die Geigen, die Bratsche und das Cello aus der Werkstatt von Stradivari noch lange halten und so wunderbar klingen, wie hier in dieser Aufnahme, Cellist Raphael Paratore und seine Kollegen vom Goldmund-Quartett, hören wir mit einem Satz von Joseph Haydn.

Dieses Streichquartett in G-Dur hat Josef Haydn komponiert. Den ersten Satz daraus hat das Goldmund-Quartett gespielt, hier bei uns auf BR-Klassik. Mit ihrem bisherigen Leben ist sie unglücklich, die Kurtisane Thais, die ihr Leben als eine Art Edelgeliebte von reichen Männern verbringt. Ein Geistlicher bringt ihr aber den christlichen Glauben nahe. Mit Erfolg. Thais beschließt, ins Kloster zu gehen. Und diese Wandlung in der Oper Thais von Jules Massenet hat eine der schönsten Melodien bekommen. Der Geiger Nigel Kennedy mit dem English Chamber Orchestra spielt sie für uns.

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0: Karl Friedrich Abel hat diese Sinfonia in B-Dur komponiert, woraus wir den ersten Satz gehört haben, gespielt vom Ensemble Il Fondamento unter Leitung von Paul Dombrecht. Solisten, Ensembles, Orchester, alle haben sie einen ähnlichen Wunsch, nämlich ihrem Publikum nicht nur im Konzertsaal zu begegnen, sondern auch auf anderen Wegen. Soziale Medien können da eine tolle Möglichkeit sein, findet auch der neue Chef der Bochumer Symphoniker, Aurel Davidiuk.
1: Ich stelle das ja selber fest bei mir und bei meinen Freundinnen und Freunden, wie viel über die sozialen Medien kommuniziert wird und was man da auch an Sachen entdeckt, die man vielleicht sonst nicht einfach mitbekommen würde. Und ich sehe das als große Chance, gerade eben für die jüngere Generation, die eh jeden Tag da auf Instagram und Co. präsent ist. Und wenn wir da auch präsent sind und schaffen, eine Verbindung zu schaffen und sei es eben mit Probeneinblicken oder zu erklären, wie funktioniert eigentlich eine Harfe? Oh, da gibt es ganz viele Pedale, das weiß ich ja gar nicht. Und da auch eine vermittelnde Rolle und Funktion haben und ein bisschen auch die Angst nehmen vor allzu Elitärem, dann kann das eine gute Chance sein.
0: Was Aurel Davidiuk noch alles vorhat in seiner Amtszeit in Bochum und was ihm mit seinen jungen 25 Jahren am Anfang seiner Karriere als Dirigent wichtig ist, das erzählt er uns nachher gegen 20 vor 8 hier auf BR Klassik. Jetzt erstmal gleich die 7 Uhr Nachrichten.

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1: 7 Uhr, guten Morgen. Die Nachrichten des Bayerischen Rundfunks mit Konstanze Fennel. Die Übersicht. BR-Recherchen zeigen Missstände in einer Reha-Klinik in Bruckmühl. Am Flughafen in Leipzig gab es offenbar eine weitere Drohne. Würzburger Kickers fliegen aus dem DFB-Pokal. Das Wetter in Bayern unbeständig bei 19 bis 24 Grad. Rosenheim. In einer geriatrischen Reha-Klinik in Bruckmühl im Landkreis Rosenheim gibt es nach BR-Recherchen Missstände. Patienten, ihre Angehörigen und ehemalige Mitarbeiter der Einrichtung erheben entsprechende Vorwürfe. Dokumente und Krankenhausunterlagen liegen dem Bayerischen Rundfunk vor. Betroffene berichten, dass es ihnen nach der Reha in Bruckmühl oft schlechter gegangen sei als zuvor. So soll es zu Mängeln bei der Wundversorgung gekommen sein, Medikamente seien verschwunden oder falsch verabreicht worden. Patienten berichten über ausgefallene Anwendungen oder zu wenig Essen. Die Betreiber weisen die Vorwürfe zurück. 2023 wurde eine andere geriatrische Reha-Klinik desselben Betreibers in Lenggries erstmals geschlossen. Die Staatsanwaltschaft München ermittelt seitdem. Berlin. Bei dem Anschlagsversuch am Leipziger Flughafen Anfang August sind offenbar mehrere Drohnen zum Einsatz gekommen. Eine dritte, bisher unbekannte Drohne wurde nach Angaben aus Sicherheitskreisen wenige Tage später gefunden, und zwar auf einem Feld ganz in der Nähe des Airports. Kriminaltechniker des Bundeskriminalamts haben nach Recherchen von WDR, NDR und Süddeutscher Zeitung eine Substanz gefunden, bei der es sich um hochexplosiven militärischen Sprengstoff handeln könnte. Möglicherweise hatten die Täter einen größeren Anschlag im Sinn als bislang bekannt. Unklar ist noch, wie dieser ablaufen sollte und wer dahinter stecken könnte. Sicherheitskreise gehen davon aus, dass russische Geheimdienste in die Planung involviert waren. Neu-Hardenberg. Die Bundesregierung kommt nach ihrer Sommerpause zu einer Klausurtagung zusammen. Im Mittelpunkt steht dabei vor allem die Frage, wie die Wettbewerbsfähigkeit der deutschen Wirtschaft gestärkt werden könnte. Außerdem stehen wichtige, viel diskutierte Reformen auf der Tagesordnung, wie beispielsweise bei Rente, Steuern, Entbürokratisierung und Digitalisierung. Bei den zweitägigen Beratungen in Brandenburg stehen auch mögliche Konsequenzen aus der Hitzewelle dieses Jahres zur Diskussion. Während sich die SPD-Minister im Kampf gegen den Klimawandel für eine Grundgesetzänderung einsetzen, ist die Union dagegen. In Deutschland fühlt sich jeder dritte Jugendliche durch Schulstress massiv belastet. Das zeigt eine Studie im Auftrag der Krankenkasse Barmer. Vor allem Mädchen setzt der Druck in der Schule demnach zu. 42% der Teenagerinnen gaben an, dadurch stark beeinträchtigt zu sein. Bei den Jungen sind es 25%. Auf den Plätzen 2 und 3 folgen Stress in der Familie mit 16% und Einsamkeit mit 12%. Barmer-Chef Christoph bezeichnete die hohe Belastung junger Frauen als alarmierend. Er forderte, die psychische Gesundheit junger Menschen mehr in den Mittelpunkt zu rücken. Zum Fußball. Die Würzburger Kickers haben eine Überraschung im DFB-Pokal verpasst. Der Fußball-Drittligist unterlag dem 1. FC Köln zu Hause mit 1:2. Zur Halbzeit hatten die Unterfranken noch mit 1:0 geführt. Der FC Schalke steht dagegen in der zweiten Runde des DFB-Pokals. Die Gelsenkirchener gewannen beim Halleschen FC nach Verlängerung mit 5:2. In Runde 2 des DFB-Pokals hat es außerdem der Hamburger SV geschafft. Das Team siegte beim SC Verl mit 3:0. Der VfL Wolfsburg ist ebenfalls weiter durch einen Sieg beim Fußballregionalligisten Alt-Glienicke. Die Entscheidung fiel erst im Elfmeterschießen. Das Wetter in Bayern. In der Früh verbreitet sich schauerartiger Regen, lokal mit Gewittern, später wieder öfter sonnig. Höchstwerte 19 bis 24 Grad. Morgen im Alpenvorland anfangs Regen, später mehr Sonne bei 23 bis 28 Grad. Am Donnerstag regional sonnig und heiß bis zu 32 Grad. Am Freitag überall unbeständig und zeitweise Schauer und Gewitter. Es ist 7.04 Uhr. Die Verkehrsmeldungen. A3, Würzburg Richtung Nürnberg, zwischen Würzburg-Heidingsfeld und Würzburg-Randersacker ist nach einem Unfall die rechte Spur blockiert, stockender Verkehr. A9, Nürnberg Richtung München, zwischen dem Kreuz München-Nord und Frankfurter Ring, Stau und stockend nach einem Unfall, die rechte Spur ist auch hier blockiert. Die A93 Weiden Richtung Holledau ist zwischen Regenstauf und Regensburg-Nord wegen Bergungsarbeiten noch für längere Zeit gesperrt, 5 Kilometer Stau vor der Sperre. Wenn Sie sich dort auskennen, umfahren Sie das Gebiet bitte weiträumig. Soweit der Service.
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2: Guten Morgen. Mit einem Muntermacher für Ihren Weg in den Dienstag ein fröhliches Finale aus einem Klarinettenquintett von Beethoven-Zeitgenosse Anton Reicher.

Klarinettist Wladimir Maresch hat sich mit dem Stamitz-Quartett zusammengetan für dieses Finale, der vierte Satz aus dem F-Dur-Quintett von Anton Reicher. Gibt ein neues Bruckner-Album, das wir Ihnen empfehlen möchten, das eine schwere Entscheidung für die Orchesterleitung mit sich gebracht hat. Gleich mehr dazu. Davor ein Mozart-Stück, für das die Entscheidung recht leicht fällt.

0: So beginnt Wolfgang Amadeus Mozarts Violinkonzert in G-Dur, Köchelverzeichnis 216. Den ersten Satz hat die Geigerin Julia Fischer gespielt, zusammen mit dem Kammerorchester des Symphonieorchesters des Bayerischen Rundfunks, Leitung Radoslav Schulz. 7:20 haben wir es, BR Klassik am Dienstagmorgen. Man kann sagen, bei manchen Werken der Klassik kann sich's anfühlen wie beim Blick in die Vitrine der Eisdiele, wenn es mal wieder schwer ist, sich zu entscheiden. Zumindest geht's Dirigentinnen und Dirigenten mitunter so. Zum Beispiel bei Bruckners dritten Sinfonie. Gleich 3 Versionen hat Bruckner hinterlassen und die sind teilweise so unterschiedlich wie Zitronen und Schokoladeneis. Der Grund ist Bruckners Perfektionismus und die Jagd nach der Anerkennung des Publikums. Pablo Eras Casado und Anima Eterna haben sich für die erste, die Urversion dieser Sinfonie entschieden und sie aufgenommen. Larissa Schütz hat schon mal reingehört.
1: Sommer 1873. Der junge Anton Bruckner ist auf dem Weg nach Bayreuth. Im Gepäck hat er gleich 2 seiner Sinfonien, die 2. und die 3. Sein großes Idol Richard Wagner soll sich eine davon aussuchen. Bruckner möchte sie ihm widmen. Bei Schnupftabak und einem Fässchen Bier, so heißt es, entscheidet sich Wagner für die 3. Und damit für ein Werk, in dem Bruckner vor Ideen geradezu übersprudelt.

Dem Publikum war diese Fassung der dritten allerdings zu viel des Guten. Die Wiener Philharmoniker weigerten sich sogar, das Werk auch nur anzuspielen. Ganz anders scheint das bei Pablo Heras Casado und dem Orchester Anima Eterna. Sie zelebrieren die ungebügelte, zuweilen raue erste Version der Sinfonie geradezu. Die Musikerinnen und Musiker von Anima Eterna spielen auf historischen Instrumenten. Die Farben treten dadurch markant hervor, das Blech strahlt und schmettert. Die Streicher können richtig zupacken. Und zwischen all der Wucht tauchen immer wieder Momente auf, die fast auf eine Opernbühne führen. Im ersten Satz flackern kurze Erinnerungen an die dramatische Welt von Mozarts Don Giovanni auf.

Gerade in der ersten Fassung ist Bruckners Verehrung für Wagner nicht zu überhören. Im Adagio greift Bruckner etwa musikalische Gedanken aus der Walküre oder Tristan und Isolde auf. Eine Wagner-Kopie ist der Satz trotzdem nicht. Bruckner macht vielmehr seine eigene, große, weitgespannte Kulisse daraus. Pablo Eras Casado legt die Musik wie eine Arie an und lässt sie das Orchester singen.

0: Doch genauso schnell, wie sie gekommen ist, kann diese sangliche Stimmung auch wieder umschlagen. Genau diese Stimmungssprünge hat Bruckner später immer weiter gezähmt. Seine dritte Fassung brachte schließlich den ersehnten Erfolg. Pablo Eras Casado und Anima Eterna interessieren sich dagegen für den Bruckner davor, für die dritte mit all ihren Brüchen, ihrem Überschwang und ihren rauen Kanten. Das ist kurzweilig zu hören, schmeichelt dem Klang der historischen Instrumente und stellt den gerne faltenfrei und elegant interpretierten Bruckner einmal bodenständig und im zerknitterten Hemd vor sein Publikum.
1: Bruckners dritte Sinfonie in der Urversion, aufgenommen von Pablo Eras Casado und dem Orchester Anima Eterna, erschienen beim Label Harmonia Mundi. Unser Album der Woche auf BR Klassik.

Das Trio Armin Rosin mit ihrer Bearbeitung vom Ragtime The Entertainer von Scott Joplin. Für beste Unterhaltung war auch immer Gioachino Rossini zu haben, schon als 12-Jähriger. Da hat er quasi nebenbei für Freunde Kammermusik geschrieben. Leicht und quirlig.

0: Das war die Streichersonate Nummer 3, C-Dur vom jungen Gioachino Rossini, gespielt vom englischen Kammerorchester London Musici unter Leitung von Mark Stevenson. 20 vor 8, BR-Klassik am Dienstagmorgen. Bochum, unter anderem bekannt für Bergbau, das renommierte Schauspielhaus, für Herbert Grönemeyer und auch für eine reichhaltige Klassikszene. Vorne dran natürlich die Bochumer Symphoniker. Und die bekommen dieses Jahr einen neuen Generalmusikdirektor, das Multitalent Aurel Davidiuk. Der kommt aus Hannover, hat CDs als Pianist und Organist veröffentlicht, war Gastdirigent unter anderem bei den Bamberger Symphonikern, hatte eine Stelle als Associate Conductor beim Royal Konzertgebau und er ist jetzt Generalmusikdirektor in Bochum. Gestern hat er sich Zeit für ein Gespräch mit uns genommen. Herr Davidiuk, Sie sind ja die nächsten Tage erstmal mit einem anderen Orchester, dem Bundesjugendorchester, unterwegs für Konzerte, unter anderem in der Elbphilharmonie. Wie weit weg ist da momentan gedanklich Ihr Antrittskonzert in Bochum?
1: Der Antritt ist eigentlich schon seit Monaten überhaupt gar nicht weit weg, sondern sehr präsent, weil ich mich ja beschäftige und vorbereite nicht nur auf dieses Programm für dieses eine Antrittskonzert, sondern für die ganze Saison und darüber hinaus die Planung.
0: Am 5. September geben Sie Ihr Antrittskonzert in Bochum und leiten das Orchester bei einem Haydn-Konzert vom Klavier aus. Warum haben Sie sich das so überlegt?
1: Also ich finde es ganz großartig, wenn man als Dirigent eben auch musikalisch am Instrument sein kann und in dem Sinne dann auch große Kammermusik zusammen macht. Das ist dann nochmal eine ganz andere Form des Musizierens und ich ja nicht immer nur dirigieren kann, sondern auch mich mal aufs Orchester zu 100% verlassen muss mit dem Konzertmeister. Und das ist irgendwie eine schöne und auch besondere Situation in dieser Doppelrolle, die sicher nochmal extra Spannung hervorrufen wird, aber am Ende, glaube ich, eine große Bereicherung sein kann.
0: In den nachfolgenden Konzerten haben Sie ja auch Werke von Wang Ju oder auch von der US-amerikanischen Komponistin Joan Tower im Programm. Wie wichtig ist es Ihnen denn als Generalmusikdirektor, auch andere, selten zu hörende Stimmen reinzubringen?
1: Das ist mir sehr wichtig. Es ist ja so, dass wir vielleicht bei den Zeitgenossen die Bedeutung der Werke im Jetzt noch gar nicht gleich erfassen können. Das ist ja in der Geschichte auch immer wieder so gewesen, wo dann der Mendelssohn den Bach wiederentdeckt hat und auf die Bühne gebracht hat. Also ich möchte hier mit Mut vorangehen und weder zu viel neu noch zu viel Klassiker, sondern beides zu kombinieren, nebeneinander zu stellen und dann im besten Fall, dass sich das gegenseitig inspiriert und einen Kontrapunkt bildet.
0: Das Bild des Maestro hat sich in den letzten Jahren ja wirklich stark gewandelt. Wie sehen Sie denn selbst Ihre Rolle als moderner Dirigent?
1: Absolut als Teamplayer. Also es braucht natürlich einen, der vorangeht und der dann auch die Entscheidung trifft. Aber der Beruf des Dirigenten spielt sich ja nicht nur auf dem Podium ab. Das hängt ja nochmal zusammen mit so viel organisatorischer Arbeit, wirklich kommunikativer, menschlicher Arbeit. Da braucht es klare Strukturen, klare Kommunikation. Und das versuche ich genauso umzusetzen.
0: Ein neuer Chef bringt ja auch immer frischen Wind ins Haus. Bei Ihnen kommt dazu, dass Sie jetzt nicht auf jahrzehntelange Erfahrung zurückgreifen können. Wie gehen Sie denn damit um?
1: Also, ich habe mal für mich formuliert, dirigieren ist eine Lebensaufgabe. Und natürlich ist man nie fertig, aber es ist genauso wahr. Aber auch das ist eine Binsenweisheit, dass man natürlich dann in 10 Jahren, in 20 Jahren, wenn man den Brahms und den Bruckner und die anderen schon mehrfach gemacht hat, einfach mehr weiß, mehr kann, mehr Erfahrung gesammelt hat. Vielleicht ist das ein großer Vergleich, aber ich sehe das so ein bisschen als Art Generationenvertrag. Ich glaube, es lohnt sich allein schon für die eine Person, die es halt zum ersten Mal macht, dass nochmal die älteren und erfahrenen Semester die Erfahrung weitergeben und da die Jüngeren frischen Wind und neue Ideen und Inspiration reinbringen und sich das dann gegenseitig so befruchtet und inspiriert und dass man das nochmal dann neu denkt.
0: Aurel Davidiuk, neuer Generalmusikdirektor bei den Bochumer Symphonikern. Ich wünsche Ihnen schon mal einen guten Start, Herr Davidiuk.
1: Vielen Dank.

Leipzig, here I am. So euphorisch hat Ethel Smyth in ihren Briefen nach Hause ihre Ankunft in Sachsen verkündet, um dort Komposition zu studieren. Überhaupt hat sie in ihrer Biografie ihren Aufenthalt in Leipzig als die schönste Zeit in ihrem Leben bezeichnet. Für ein Konzert im Gewandhaus hat sie ein Streichquintett komponiert, das wir in einer Fassung für Streichorchester gehört haben, bearbeitet und aufgenommen von Dirigent Douglas Bostock mit dem Südwestdeutschen Kammerorchester Pforzheim. Vor den 8 Uhr Nachrichten haben wir noch Musik aus England für Sie. Das Stück, das Ernest Tomlinson zur Eröffnung des gigantischen Kielder Staudamms geschrieben hat. Eine malerische Melodieführung, die die Weite und die Natur des Stausees einfängt.

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1: 8 Uhr, guten Morgen. Die Nachrichten des Bayerischen Rundfunks mit Konstanze Fennel. Die Übersicht. BR-Recherchen zeigen Missstände in geriatrischer Reha-Klinik. Kabinett geht nach Sommerpause in Klausur. Etwa jeder 12. Fernzug ist ganz oder teilweise ausgefallen. Das Wetter in Bayern? Unbeständig bei 19 bis 24 Grad. Rosenheim. Patienten und ihre Angehörigen sowie ehemalige Mitarbeiter der geriatrischen Reha-Klinik im oberbayerischen Bruckmühl werfen der Einrichtung große Missstände vor. Dem Bayerischen Rundfunk liegen entsprechende Dokumente und Krankenhausunterlagen vor. Neben Mängeln bei der Wund- und Stoma-Versorgung gibt es den Recherchen zufolge unter anderem auch Hinweise auf fehlende oder falsche Medikamentengabe sowie Medikamentenschwund. Außerdem habe es zu wenig Personal gegeben und das Essen sei zu wenig und von schlechter Qualität gewesen. Ein anderes Haus desselben Trägers in Lengries war nach ähnlichen Mängeln geschlossen worden. Dort ermittelt die Staatsanwaltschaft. Die Betreiber weisen die Vorwürfe zurück, insbesondere zum Umgang mit Medikamenten. Berlin. Das schwarz-rote Kabinett kommt heute auf Schloss Neu-Hardenberg zusammen. Bis morgen geht es um wichtige, viel diskutierte Reformen bei Rente, Steuern, Entbürokratisierung und Digitalisierung. Bundeskanzler Merz hat dafür nach der Sommerpause auch Wirtschaftsvertreter eingeladen, um den Fokus seiner Ministerinnen und Minister ganz auf das Thema Wettbewerbsfähigkeit zu lenken. Auf der zweitägigen Klausur will die Regierung aber auch den Fahrplan zur Umsetzung der Sozialreformpakete besprechen. Mit Spannung wird erwartet, ob es eine neue Debatte etwa über Korrekturen am Rentenpaket oder bei der Steuerreform geben wird. Bei der Klausur in Brandenburg sollen auch die Konsequenzen aus den Hitzewellen des Sommers beraten werden. Die SPD will den Hitzeschutz im Grundgesetz verankern, die Union lehnt das ab. Berlin. Bei der Deutschen Bahn ist im ersten Halbjahr fast jeder 12. Fernzug ausgefallen, entweder ganz oder zumindest auf einem Teil der Strecke. Das sind 8% und damit 3 Prozentpunkte mehr als im Vorjahr. Das geht aus einer Antwort des Verkehrsministeriums auf eine Anfrage der Grünen im Bundestag hervor. Auch bei der Pünktlichkeit lief es im ersten Halbjahr nicht gut. Dem Konzern zufolge waren nur 58,7% der Fernzüge rechtzeitig im Ziel. Zugausfälle werden in dieser Statistik nicht berücksichtigt. Washington. In den USA kann eine Anordnung von Präsident Trump für eine erschwerte Briefwahl vorerst in Kraft treten. Der oberste Gerichtshof hat eine vorläufige Blockade der Pläne aufgehoben. Eine endgültige Entscheidung steht noch aus. Geplant ist, dass nur noch Bürger per Briefwahl abstimmen können, die in Staatsbürgerschaftslisten eingetragen sind. Kritiker sehen darin eine Benachteiligung demokratischer Wähler, die etwas häufiger per Post abstimmen als Republikaner. Im November finden wichtige Zwischenwahlen zum US-Kongress statt. München. Bei der Münchner S-Bahn gibt es neue Einschränkungen. Der Umbau des Bahnhofs Laim für die zweite Stammstrecke hat voraussichtlich fast ein Jahr Auswirkungen. Die aus Pasing kommenden Züge der Linien S3, S4, S6 und S8 können stadteinwärts nicht mehr dort halten. Wer nur bis Laim will, muss bis Hirschgarten durch und dann mit einem Zug einer anderen Linie wieder zurückfahren. Die zweite Stammstrecke soll in gut 10 Jahren fertig sein. Zum Sport. Im DFB-Pokal sind die Würzburger Kickers ausgeschieden. Der Fußball-Drittligist unterlag dem 1. FC Köln zu Hause mit 1:2. Zur Halbzeit hatten die Unterfranken noch mit 1:0 geführt. Eine Runde weiter ist auch der Bundesligist FC Schalke. Die Gelsenkirchener gewannen beim hallischen FC nach Verlängerung mit 5:2. Bundesliga-Absteiger Wolfsburg setzte sich beim Regionalligisten Alt-Glienicke erst im Elfmeterschießen durch. Auch der Hamburger SV ist weiter durch einen Sieg beim SC Verl. Das Wetter in Bayern. In der Früh breitet sich schauerartiger Regen aus, lokal mit Gewittern, später wieder öfter sonnig. Höchstwerte 19 bis 24 Grad. Morgen im Alpenvorland anfangs Regen, später mehr Sonne bei 23 bis 28 Grad. Am Donnerstag regional sonnig und heiß bis zu 32 Grad. Am Freitag überall unbeständig und zeitweise Schauer und Gewitter. Es ist 8:05 Uhr. Die Verkehrsmeldungen. A93 Weiden Richtung Holledau zwischen Regenstauf und Regensburg Nord. Bergungsarbeiten. Alle Spuren sind weiterhin blockiert. Der Verkehr wird langsam über die Standspur an der Unfallstelle vorbeigeleitet. Aktuell 6 Kilometer Stau ab Teublitz. Wenn Sie sich dort auskennen, umfahren Sie das Gebiet bitte weiträumig. Soweit der Service.
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2: Wir gönnen uns an diesem Dienstag gleich mal prachtvolle Klänge von Peter Tschaikowski. Guten Morgen.

Höfische Pracht hier auf BR Klassik, die Polonaise zur Ballsaalszene, in der dann gleich der Fürst auftritt, in der Oper Eugen Onegin von Peter Tschaikowski. Das Tonhalle-Orchester Zürich hat hier gespielt unter Leitung von Paavo Järvi. Pianist Daniil Trifonov muss ja leider momentan verletzungsbedingt Pause machen, weshalb bei den Salzburger Festspielen gestern sein Kollege Leif-Uwe Arnsnes eingesprungen ist. Ob der den hohen Erwartungen gerecht werden konnte, das klären wir gleich hier auf BR Klassik. Vorher sitzt aber Mitsuko Uchida am Klavier für Beethovens erstes Klavierkonzert.

0: Eine Aufnahme mit Pianistin Mitsuko Uchida. Sie hat mit dem Symphonieorchester des Bayerischen Rundfunks unter Kurt Sanderling das erste Klavierkonzert von Ludwig van Beethoven gespielt. Wir haben den dritten Satz, das Rondo, gehört. Das ist ihr Dienstagmorgen auf BR Klassik und da schauen wir jetzt nach Salzburg. Dort gibt's ja ein festes Ritual. Gegen Ende der Festspiele kommen Sie, die Berliner Philharmoniker. Traditionsgemäß geben Sie zwei Konzerte. Und da zeigt man natürlich, was man kann. Schließlich ist Salzburg im Sommer eigentlich das Revier der Kollegen aus Wien. Kirill Petrenko, der Chefdirigent der Berliner, hat im großen Festspielhaus am Sonntag und gestern Abend die beiden Konzerte dirigiert. Und mein Kollege Bernhard Neuhoff war dabei. Guten Morgen, Bernhard.
1: Guten Morgen.
0: Bernhard, du kennst Petrenko ja recht gut aus der Zeit, als er in München an der Staatsoper war. Hat er sich denn seitdem verändert?
1: Nee, er ist eigentlich ganz der Alte. Also er hat diese faszinierende Mischung. Er ist ja auf der einen Seite ein Klangtüftler und dann ist er aber auch ein Weltumarmer. Also auch in seiner Körpersprache hat er immer diese beiden Modi, Präzision und Entgrenzung. Da gibt es diese federnden Bewegungen der Unterarme, die geben so den Puls. Oder mit erhobener Handfläche, da dämpft er so eine Instrumentengruppe und mit dem Zeigefinger holt er eine andere raus. Also das ist so Petrenko, der Klangregisseur. Und im nächsten Moment ist er dann plötzlich Petrenko, der Ekstatiker. Da schleudert er eine Hand nach vorn, macht Ausfallschritte, Sprünge und beide Arme fliegen über Kopfhöhe.
0: Und das könnte ja ganz gut zum Repertoire passen. Elgas Enigma-Variationen und Tschaikowskis vierte Sinfonie gab es am ersten Abend. Das sind ja zwei ganz schöne Brocken.
1: Ja, genau. Die volle Ladung spätromantische Klangpracht. Also bei Elga, da bezaubern die Berliner Philharmoniker mit ihrem tollen, dunklen, charaktervollen Klang. Die Bratschen klingen so samtig und dann verschmelzen da in so einer Linie die Celli damit oder die Geigen ganz oben auf der G-Seite und daraus entsteht so ein Klangstrom. Das ist wirklich ein körperlich intensives Erlebnis. Heftige Entladungen bringt dann Tschaikowskis vierte Sinfonie und Petrenko hat da überhaupt nicht vor, irgendwas abzumildern. Also das ist hemmungslos emotional auf der einen Seite und trotzdem, das ist das Tolle, unsentimental, also mit ganz straffen Tempi und so den schonungslos niederprasselnden Schicksalsschlägen. Und der letzte Satz, der fegt dann wirklich buchstäblich das Publikum von den Sitzen.
0: War das vielleicht auch ein bisschen effekthascherisch?
1: Absolut, und wie. Aber genau so ist ja dieses Finale auch komponiert von Tschaikowski, also das passt.
0: Der zweite Abend, war der dann ruhiger?
1: Ja, zuerst schon. Gestern Abend gab es das dritte Klavierkonzert von Beethoven und Pianist Leif-Ove Ansnes ist eingesprungen für Daniel Trifonov, der hat sich verletzt. Ansnes ist ein fantastischer Beethoven-Interpret. Sein Spiel ist zugleich glasklar und poetisch. Also da spricht jemand sehr ernste Dinge an, ganz deutlich und trotzdem hochsensibel.
0: Ich vermute, dabei blieb es dann aber nicht.
1: Ja, genau. In der zweiten Hälfte gab es dann nochmal ein spätromantisches Schwergewicht. Die dritte Sinfonie von Alexander Skriabin. Das ist nochmal groß besetzte, klangschwelgerische, aufgewühlte Musik. Es geht um den Weg von der Nacht zum Licht. Vielleicht hören wir einen kleinen Eindruck. Kirill Petrenko formt unermüdlich diese ja aufgewühlte Musik. Er arbeitet die entscheidenden Motive heraus, sodass das Ohr das alles so ein bisschen sortieren kann, schafft Ordnung, gibt Richtung und vor allen Dingen er motiviert. Also ein absolutes Erlebnis, dieses selten gespielte Stück. Für mich war das wirklich ganz besonders, auch weil als Münchner Konzertfan hatte ich ihn oft erlebt und ihn jetzt in dieser neuen Rolle zu erleben, ist einfach immer wieder schön.
0: Skriabins dritte Sinfonie, Teil des traditionellen Gastspiels der Berliner Philharmoniker bei den Salzburger Festspielen mit Kirill Petrenko am Pult. Die beiden Konzerte am Sonntag und Montag hat Bernhard Neuhoff für uns besucht. Danke dir, Bernhard, und herzliche Grüße nach Salzburg.
1: Ja, sehr gerne. Euch eine schöne Sendung.
0: Danke. Wir haben die Festspiele gut im Blick. Online finden Sie bei uns zum Beispiel als Video einen Konzertmitschnitt der Wiener Philharmoniker. Schauen Sie also bei uns vorbei auf brklassik.de.

Die italienische Sinfonie macht große Fortschritte. Es wird das lustigste Stück, das ich gemacht habe, schreibt Mendelssohn in einem Brief. Und die lustige Sinfonie lässt er mit diesem schmissigen ersten Satz beginnen. Bei uns gespielt vom Orchestra of the 18th Century unter Leitung von Franz Brücken. So eine Unbeschwertheit haben wir jetzt auch bei Maurice Ravel und seinem Stück Jeu d'eau, bei dem er Springbrunnen vor dem inneren Auge hatte und für das er im Notentext ein poetisches Zitat voranstellt. Ein Flussgott, der lacht, weil ihn das Wasser kitzelt.

0: Wasserspiele, Jeux d'eau von Maurice Ravel, gespielt hier auf BR Klassik von Song Jin-cho. Es ist 20 vor 9. Wir erinnern heute an einen der ganz Großen aus dem Jazz.
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2: Newark, New Jersey, 25. August 1933. Wayne Shorter wird geboren. Das war sein Ton, voller Ruhe und gleichzeitig voller Intensität. Saxophontöne von besonders inniger Strahlkraft. Dafür stand der amerikanische Musiker Wayne Shorter. Und das über 6 Jahrzehnte lang. Ein leiser Gigant mit äußerst nachhaltiger Durchsetzungskraft. In seinem Geburtsort Newark wuchs Wayne Shorter auf, absolvierte dort die High School im künstlerischen Zweig und dann ein Musiklehrerstudium in New York. Mit 16 lernte er Klarinette, bald aber stieg er auf Tenorsaxophon um. Bei den Jazz Messengers von Art Blakey verdiente er sich die Sporen, bei Trompeter Miles Davis legte er von 1964 an das Fundament für eine große Karriere. Schon für Miles Davis schrieb Shorter herausragende Stücke. Mit Themen wie diesem hinterließ er starke Fußabdrücke. Footprints, noch heute ein Standard des Jazz. Riesenschritte machte Shorter zusammen mit Kollegen wie Pianist Herbie Hancock bei Miles Davis. Und sie führten direkt zu diesem Sound. Es waren die 70er. Der Jazz mischte sich mit Rock. Und Wayne Shorter prägte mit Keyboarder Joe Zawinul den Klang einer Band, die den feinsten Sinn für neue Wetterlagen der improvisierten Musik hatte. Sie hieß denn auch Weather Report. Oft spielte Wayne Shorter hier auch das höhere Instrument seiner Familie, das Sopransaxophon. Gerade mit dem zog Shorter Leuchtspuren in vielen Konzerten und Aufnahmen. Dieser Saxophon-Feingeist und bekennende Buddhist gewann 12 Grammys. Er wurde fast 90 und sein Klang wird ihn lange überleben.
0: Wayne Shorter, heute ist sein Geburtstag. An den Saxophonisten und Komponisten hat Roland Spiegel erinnert.

Vier Hornisten durften hier glänzen. Johannes Dengler, Franz Draxinger, Rainer Schmitz und Maximilian Hochschwimmer aus den Reihen Hochwimmer. Aus den Reihen des Bayerischen Staatsorchesters unter Leitung von Kentner Ganu wurde der erste Satz aus dem Konzertstück für vier Hörner und großes Orchester von Robert Schumann gespielt. Was passiert, wenn ein Komponist an den Klang von Holzschuhen denkt, außerdem an Komödienbühnen in London und an die Barockmusik von Händel? Na, dann kommt dieses Stück heraus.

Handel in the Strand, Musik für Klavier vierhändig aus dem Jahr 1911, komponiert von Percy Grainger und hier gespielt von Penelope Thwaites und John Lavender. Ich bin Benedikt Schregle, mache jetzt Platz für Christopher Mann, der begleitet Sie heute wieder durch den Vormittag auf BR Klassik und wir hören uns morgen wieder, wenn Sie möchten, zwischen 6 und 9. Bis dann!

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1: 9 Uhr, die Nachrichten des Bayerischen Rundfunks mit Konstanze Fennel. Die Übersicht. BR-Recherche zeigt Missstände in geriatrischer Reha-Klinik. Deutscher Staat rutscht im ersten Halbjahr ins Minus. Tornado richtet in Südfrankreich Schäden an. Das Wetter in Bayern unbeständig bei 19 bis 24 Grad. Rosenheim. In einer geriatrischen Reha-Klinik in Bruckmühl im Landkreis Rosenheim gibt es nach BR-Recherchen Missstände. Patienten, ihre Angehörigen und ehemalige Mitarbeiter der Einrichtung erheben entsprechende Vorwürfe. Dokumente und Krankenhausunterlagen liegen dem Bayerischen Rundfunk vor. Betroffene berichten, dass es ihnen nach der Reha in Bruckmühl oft schlechter gegangen sei als zuvor. So soll es zu Mängeln bei der Wundversorgung gekommen sein, Medikamente seien verschwunden oder falsch verabreicht worden. Patienten berichten über ausgefallene Anwendungen oder zu wenig Essen. Die Betreiber weisen die Vorwürfe zurück. 2023 wurde eine andere geriatrische Reha-Klinik desselben Betreibers in Lenggries erstmals geschlossen. Die Staatsanwaltschaft München ermittelt seitdem. Berlin. Der deutsche Staat ist im ersten Halbjahr ins Minus gerutscht. Wie das Statistische Bundesamt mitgeteilt hat, überstiegen die Ausgaben von Bund, Ländern, Kommunen und Sozialversicherungen die Einnahmen um mehr als 71 Milliarden Euro. Damit fiel das gesamtstaatliche Defizit um fast 37 Milliarden Euro höher aus als ein Jahr zuvor. Die Summe entspricht einem Defizit von 3,1% des Bruttoinlandsproduktes. Das Minus ist zu großen Teilen auf das Finanzierungsdefizit des Bundes zurückzuführen. Grund sind unter anderem Mehrausgaben für die Verteidigung. Die deutsche Wirtschaft ist im Frühjahr etwas gewachsen. Laut Statistischem Bundesamt legte das Bruttoinlandsprodukt von April bis Juni mit 0,3% im Vergleich zum Vorquartal etwas stärker zu als berechnet. Neu-Hardenberg. Die Bundesregierung nimmt bei ihrer Klausur in Brandenburg die Wettbewerbsfähigkeit der deutschen Wirtschaft in den Fokus. Die neue Kanzleramtschefin Warken sagte im Deutschlandfunk, die Bundesregierung müsse bessere Rahmenbedingungen für Unternehmen schaffen, etwa bei Bürokratie, Lohnnebenkosten und Energiekosten. Es gehe jetzt vor allem darum, einen Fahrplan festzulegen, wie es im Herbst mit den vereinbarten Reformen weitergehe. Gemeint sind dabei in erster Linie die Themen Rente und Steuern. Unionsfraktionschef Frei sagte im Morgenmagazin von ARD und ZDF, die Herausforderungen seien gewaltig. Das Erleben der Menschen hierzulande sei, dass es nach 7 Jahren ohne Wachstum keine Wohlstandssteigerung gebe. Alle Maßnahmen, die vor der Sommerpause aufs Gleis gesetzt wurden, seien aber dazu geeignet, neues Wachstum zu schaffen, so Frei. Pomar. Ein Tornado ist über den Süden Frankreichs gezogen und hat schwere Schäden angerichtet. Laut Polizei wurden 41 Menschen in der Gemeinde Pomar nahe der spanischen Grenze verletzt. Insgesamt 100 Häuser wurden beschädigt. Eine Etappe des Radrennens Vuelta a España, die durch Frankreich führte, musste wegen Hagels abgebrochen werden. Rund 2800 Haushalte waren nach Behördenangaben zeitweise ohne Strom. Wegen der massiven Stürme kam es in ganz Südfrankreich zu Zugverspätungen, Straßensperrungen und Flugausfällen. Zu Beeinträchtigungen kam es vor allem an den Flughäfen Nizza, Bordeaux, Marseille und Toulouse. Zum Sport. Die Würzburger Kickers sind im DFB-Pokal ausgeschieden nach einem 1:2 gegen den Erstligisten Köln. Weiter ist Erstligist Schalke. Die Mannschaft gewann in Halle nach Verlängerung. Zweitligist Wolfsburg musste beim Regionalligisten Altglienicke ins Elfmeterschießen. Auch der HSV ist weiter. Das Wetter in Bayern. In der Früh breitet sich schauerartiger Regen aus, lokal mit Gewittern, später wieder öfter sonnig. Höchstwerte 19 bis 24 Grad. Morgen im Alpenvorland anfangs Regen, später mehr Sonne bei 23 bis 28 Grad. Am Donnerstag regional sonnig und heiß bis zu 32 Grad. Am Freitag überall unbeständigt und zeitweise Schauer und Gewitter. Es ist 9.04 Uhr. Die Verkehrsmeldungen. Und derzeit liegen uns keine Behinderungen auf den Fernstraßen in Bayern vor. Gute Fahrt, soweit der Service.
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2: Einen schönen guten Morgen. Ich habe eine französische Spezialität für uns, die Ouvertüre zur Opéra Comique, die Tochter der Madame Angot. Deutschland hat das Stück bei seinem Siegeszug um die Welt irgendwie ausgelassen, aber das macht ja nichts. Besser spät als nie.

Das Orchestre du Théâtre National de l'Opéra Comique unter der Leitung von Jean Dussart mit der Ouvertüre zur Tochter der Madame Angot von Charles Lecoq. Beim Klavier, da gehen Dinge, die anderswo nicht gehen oder mindestens für hohe psychische Verwirrung sorgen würden. Angela Hewitt spielt auf BR Classic 4 Duette von Johann Sebastian Bach. Allein. Duette allein. Das ist die maximale Unabhängigkeit der rechten und der linken Hand in Worte gefasst. Und für Leute wie mich, die mit einlinigen Melodieinstrumenten groß geworden sind, immer noch kaum zu fassen.

0: Der Geiger Michail Potschekin mit einer Dvorak-Romanze hören wir hin. Potschekin ist Festivalleiter des Landshuter Kammermusikfestivals und er ist nicht nur musikverliebt.
1: So eine Stadt mit ganz besonderer Atmosphäre, das kann ich immer sofort spüren, wenn ich wieder da bin mit Martinskirche, mit Turm, ja, mit Isar. Leute, fantastische Zuhörer, die zu unseren Konzerten kommen. Also alles zusammen für mich besondere Atmosphäre, die ich nur hier erlebe.
0: Morgen geht es los, das Landshuter Kammermusikfestival. 19.30 Uhr öffnet der Rathaus-Prunksaal seine Türen mit Mendelssohns Klaviertrio Nummer 2, Kodais Duo für Geige und Cello und Mozarts Streichquintett in G-Moll. Michail Potschekin spielt sogar selbst mit. Bis Sonntag geht es dann weiter mit Kammermusik von Mozart, Schostakowitsch, Brahms, Beethoven und Rebecca Clarke. Ein langes Festivalwochenende, eingebettet in die Landshuter Kulisse.
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Ein Andante von Alice Mary Smith auf BR Klassik mit Angela Maltsbury, den London Mozart Players und Howard Shelley. Dass Ensemble und Orchester ihre Aufnahmen verkaufen, ist ja eh klar. Aber das Orpheus Chamber Orchestra, das verkauft noch viel mehr. Hoodies zum Beispiel, Mützen, Taschen, Shirts. Und alles mit ihrem Emblem, einem aufgefächerten Kreis drauf. Und auch ihre Kleinsten, die können sie schon niveauvoll kleiden und auf die Klassik einstimmen mit Orpheus Chamber Orchestra Stramplern. Das Branding beginnt eben schon früh. Die Wassermusik von Händel hat das Orpheus Chamber Orchestra jetzt für uns hier.

0: Das Orpheus Chamber Orchestra mit der zweiten Wassermusik-Suite in D-Dur von Georg Friedrich Händel.
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0: Na, und vielleicht gehört diese Aufnahme ja auch dazu, das Toronto Chamber Orchestra mit der Ouvertüre zu Oreste von Domenico Cimarosa.

Das Toronto Chamber Orchestra mit der Ouvertüre zu Oreste von Domenico Cimarosa auf BR-Klassik. Bäuerin oder Gambistin? Hille Perl hätte wohl beides gekonnt und gewollt, hat sich aber für die Gambe mit ihren musikalischen Früchten entschieden. Wir hören was ausgesät von Georg Philipp Thälmann und ausgereift von Hille Perl und dem Freiburger Barockorchester. Das Gambenkonzert in A-Dur.

0: Hille Perl und das Freiburger Barockorchester auf BR Klassik mit diesem Gampenkonzert in A-Dur von Georg Philipp Telemann. Stille zum Gedanken vertiefen und die eigene Stimme finden. Darum geht es den Interpretinnen der nächsten Stunde. Dazu habe ich zum Beispiel Musik von Verdi und Mozart, unter anderem mit den Berliner Philharmonikern oder Jennifer Kenne Mason.
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1: 10 Uhr, die Nachrichten des Bayerischen Rundfunks mit Constanze Fennel. Die Übersicht: Deutsche Wirtschaft wächst stärker als angenommen. In Reha-Klinik in Bruckmühl soll es Missstände gegeben haben. Oberstes US-Gericht stellt sich bei Briefwahl hinter Trump. Das Wetter in Bayern: unbeständig bei 19 bis 24 Grad. Berlin. Der deutsche Staat hat im ersten Halbjahr deutlich mehr Geld ausgegeben, als er eingenommen hat. Wie das Statistische Bundesamt mitgeteilt hat, ist das Defizit in den ersten 6 Monaten auf gut 71 Milliarden Euro gestiegen. Das sind knapp 37 Milliarden Euro mehr als im gleichen Zeitraum des Vorjahres. Die Summe entspricht einem Defizit von 3,1% des Bruttoinlandsproduktes. Grund sind laut Statistikbehörde vor allem steigende Ausgaben für Sozialleistungen und mehr Ausgaben für die Verteidigung. Gleichzeitig wächst die Wirtschaft etwas stärker als angenommen. Das Bruttoinlandseinkommen legte von April bis Juni um 0,3% zu. Das zeigen neue Zahlen des Statistischen Bundesamtes. Grund sind höhere Exporte. Neu-Hardenberg. Die Staatsfinanzen und das Wirtschaftswachstum beschäftigen auch das Kabinett bei seiner Klausur in Brandenburg. Nach der Sommerpause kommt die Bundesregierung in neuer Zusammensetzung zusammen. Bei dem zweitägigen Treffen wird es vor allem darum gehen, die Wettbewerbsfähigkeit der deutschen Wirtschaft zu stärken. Kanzleramtschefin Warken sprach im Deutschlandfunk von einer langen To-Do-Liste, die im Herbst gemeinsam angegangen werden müsse. Nach einer längeren sitzungsfreien Phase gehe es jetzt auch darum, den Fahrplan für die vereinbarten Reformen festzulegen. Mit Spannung wird erwartet, welche Konsequenzen aus den Hitzewellen dieses Sommers gezogen werden sollen. Rosenheim. Gegen die geriatrische Reha-Klinik in Bruckmühl im Landkreis Rosenheim werden schwere Vorwürfe erhoben. Ehemalige Mitarbeiter, Patienten und deren Angehörige haben darauf hingewiesen, dass es dort in den letzten beiden Jahren massive Missstände bei der Patientenversorgung gab. Das belegen Recherchen des Bayerischen Rundfunks. Konkret sollen Medikamente falsch verabreicht worden oder komplett verschwunden sein. Auch bei der Wundversorgung soll es Probleme gegeben haben. Ehemalige Patienten berichten, ihnen sei es nach der Reha schlechter gegangen als vorher. Die Betreiber weisen die Vorwürfe zurück. Washington. In den USA kann eine Anordnung von Präsident Trump für eine erschwerte Briefwahl vorerst in Kraft treten. Der oberste Gerichtshof hat eine vorläufige Blockade der Pläne aufgehoben. Eine endgültige Entscheidung steht noch aus. Geplant ist, dass nur noch Bürger per Briefwahl abstimmen können, die in Staatsbürgerschaftslisten eingetragen sind. Kritiker sehen darin eine Benachteiligung demokratischer Wähler, die etwas häufiger per Post abstimmen als Republikaner. Im November finden wichtige Zwischenwahlen zum US-Kongress statt. Bei dem Anschlagsversuch am Leipziger Flughafen Anfang August sind offenbar mehrere Drohnen zum Einsatz gekommen. Eine dritte, bisher unbekannte Drohne wurde nach Angaben aus Sicherheitskreisen wenige Tage später gefunden, und zwar auf einem Feld ganz in der Nähe des Airports. Kriminaltechniker des Bundeskriminalamts haben nach Recherchen von WDR, NDR und Süddeutscher Zeitung eine Substanz gefunden, bei der es sich um hochexplosiven militärischen Sprengstoff handeln könnte. Möglicherweise hatten die Täter einen größeren Anschlag im Sinn als bislang bekannt. Sicherheitskreise gehen davon aus, dass russische Geheimdienste in die Planung involviert waren. Berlin. In Deutschland fühlt sich jeder dritte Jugendliche durch Schulstress massiv belastet. Das zeigt eine Studie im Auftrag der Krankenkasse Barmer. Vor allem Mädchen setzt der Druck in der Schule demnach zu. 42% der Teenagerinnen gaben an, dadurch stark beeinträchtigt zu sein. Bei den Jungen sind es 25%. Auf den Plätzen 2 und 3 folgen Stress in der Familie mit 16% und Einsamkeit mit 12%. Barmer-Chef Christoph bezeichnete die hohe Belastung junger Frauen als alarmierend. Das Wetter in Bayern. Zunächst schauerartiger Regen, lokal auch Gewitter, später öfter sonnig, Höchstwerte 19 bis 24 Grad. In der Nacht Tiefstwerte 16 bis 10 Grad. Morgen anfangs leichter Regen, später mehr Sonne, am Donnerstag regional heiß und sonnig, am Freitag unbeständig mit Schauern und Gewittern, Höchstwerte morgen 23 bis 28 Grad, am Donnerstag bis 32 Grad. Es ist 10.05 Uhr. Eine Verkehrsmeldung gibt es: die A8 Salzburg Richtung München zwischen Bernau und Fraßdorf, 3 Kilometer Stau nach einem Unfall. Soweit der Service.
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2: Stille hilft, die Gedanken zu vertiefen, meinte Claudio Abbado. Für ihn war Stille eine Art Zuhause. Stille ist aber leider etwas, das im Radio total unpraktisch ist. Deshalb hören wir besser das Ergebnis von Claudio Abbados stiller Gedankenvertiefung. Er dirigiert hier die Berliner Philharmoniker in der Ouvertüre zu Verdis Luisa Miller.

Die Ouvertüre zu Luisa Miller von Giuseppe Verdi mit den Berliner Philharmonikern und Claudio Abbado. Die Pianistin Jennifer Kenne Mason kommt aus einer echt großen Musikerfamilie, aber den ganz eigenen Weg, den hat sie trotzdem gefunden. Sie erzählt: Wir haben uns gegenseitig beeinflusst und ich habe viel von meinen Geschwistern gelernt und tue es immer noch. Aber wenn ich spiele, fühle ich schon, dass es mein eigener Klang und meine eigene Interpretation ist. Und ich weiß für mich, wie meine Musik sein soll. Ich spüre, dass ich meine eigene Stimme habe. Wir hören diese Stimme in Mozarts Klavierkonzert Köchelverzeichnis 238, mit dabei das ORF Radiosymphonieorchester Wien und Howard Griffiths.

Das ist BR-Klassik. Jennifer Kenney Mason mit dem Klavierkonzert in B-Dur, Köchelverzeichnis 238 von Wolfgang Amadeus Mozart. Mit dabei war das ORF-Radiosymphonieorchester Wien und Howard Griffiths. Wie wohltuend eine sanfte Brise an heißen Tagen sein kann, das hat Francesco Mancini gewusst. Er hat auch in Neapel gearbeitet. Überarbeitet hat er sich aber zumindest als Komponist wohl nicht. Da war eher weniger ist mehr seine Devise. Giovanni Antonini und Il Giardino Armonico spielen uns seine Sonate für Blockflöte von Francesco Mancini. Die kommt auch erstmal als Brise daher, nicht effektvoll schnell oder grell. Da umweht uns erstmal eine sanfte Melodie auf BR Klassik.

Giovanni Antonini und Il Giardino Armonico mit dieser D-Moll-Sonate von Francesco Mancini. Es waren seine ersten Schritte als Berufsmusiker und er hat in der Zeit, als er seine Konzertouvertüre François geschrieben hat, geheiratet. Bei Edward Elgar war also viel los im Leben zu der Zeit und von Träumen war irgendwie auch einiges los. Der Untertitel ist »Als Ritterlichkeit ihre Lanze hoch emporhob«. Charles McCarris hebt zumindest jetzt den Dirigierstab hoch empor und das Royal Philharmonic Orchestra spielt.

das Royal Philharmonic Orchestra und Charles McCarris mit Froissart von Edward Elgar. Kammermusik mit Trompete und der richtigen Bereifung, Sinfonisches von Grieg mit ordentlich Dampf im Kessel und Variationen aus der Zauberflöte. Alles nach 11 hier auf BR Klassik.

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4: Um 11 Uhr mit Constanze Fennel. Nach der Sommerpause ist die Schwarz-Rote Koalition auf Klausur. Auf Schloss Neu-Hardenberg in Brandenburg liegen viele Themen auf dem Tisch. Der Hitzesommer, die Waldbrände, der Drohnenvorfall auf dem Leipziger Flughafen. Laut Recherchen von WDR, NDR und SZ hatten Ermittler eine dritte Drohne in der Nähe des Flughafens gefunden. Kurz vor Beginn der Klausur sagte Kanzler Merz:
5: In Deutschland gibt es nach wie vor eine hervorragende industrielle Basis. In Deutschland gibt es nach wie vor einen starken Mittelstand und ein weltweit angesehenes Handwerk. Und genau darauf bauen wir auf. Diese Stärken wollen wir nutzen, um das Wachstum und die Beschäftigung von morgen zu ermöglichen.
4: Und inmitten dieser Herausforderungen kommt aus der Wirtschaft ein kleiner Lichtblick. Das Bruttoinlandsprodukt ist im Frühjahrsquartal um 0,3% gewachsen. 0,2% war die Prognose. Christian Wagner.
6: Das Statistische Bundesamt spricht von einer Wirtschaftsdynamik, die sich fortsetze. Den Ausschlag gebe vor allem der Export. Für Sorgenfalten sorgen gleichzeitig neue Zahlen zu den Staatsausgaben in der ersten Jahreshälfte. Bund, Länder und Kommunen haben nämlich 71 Milliarden Euro mehr ausgegeben, als sie mit Steuern eingenommen haben. Das Statistische Bundesamt stellt ein Defizit von 3,1% fest und damit verstößt Deutschland wieder gegen den Euro-Stabilitätspakt.
4: Gegen die Reha-Klinik in Bruckmühl im Landkreis Rosenheim gibt es massive Vorwürfe. Nach Informationen von BR Recherche berichten Patienten, Angehörige und ehemalige Beschäftigte von erheblichen Mängeln in der Versorgung. Dabei geht es unter anderem um Personalmangel, Probleme bei der Medikamentengabe sowie Defizite bei Pflege und Betreuung. Die Betreiber weisen die Vorwürfe zurück. Aufgrund ähnlicher Vorwürfe war eine weitere Klinik derselben Betreiber in Lenggries in diesem Jahr geschlossen worden. Schlechte Halbjahreszahlen bei der Deutschen Bahn. In den ersten 6 Monaten ist fast jeder 12. Fernzug ganz oder zumindest auf einem Teil der Strecke ausgefallen. Das war der schlechteste Halbjahreswert seit 2019, teilte das Verkehrsministerium auf eine Anfrage der Grünen-Fraktion im Bundestag mit. Nach Angaben der Bahn waren nur knapp 59% der Fernzüge im ersten Halbjahr pünktlich. Ein Tornado hat in Südfrankreich schwere Schäden angerichtet. In einem Dorf am Rande der Pyrenäen hat der Wirbelsturm neuesten Angaben zufolge etwa 3000 Häuser beschädigt. Fast 40 Menschen wurden verletzt. Tausende Haushalte waren zeitweise ohne Strom. In ganz Frankreich haben gestern Unwetter zu Zugverspätungen, Straßensperrungen und Flugausfällen an mehreren Flughäfen geführt. Das Wetter in Bayern. Zunächst schauerartiger Regen, lokal auch Gewitter, später öfter sonnig. Höchstwerte 19 bis 24 Grad. In der Nacht Tiefstwerte 16 bis 10 Grad. Morgen anfangs leichter Regen, später mehr Sonne. Am Donnerstag regional heiß und sonnig, am Freitag unbeständig mit Schauern und Gewittern. Höchstwerte morgen 23 bis 28 Grad, am Donnerstag bis 32 Grad. Es ist 11.03 Uhr. Die Verkehrsmeldungen. A3 Nürnberg Richtung Linz zwischen Passau Nord und Pocking, stockender Verkehr nach einem Unfall. Und die A8 Salzburg Richtung München zwischen Bad Aibling und Irschenberg, stockender Verkehr und Stau wegen einer Baustelle. Soweit der Service.
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7: Der Trompeter Mark Bennett spielt von Henry Purcell eine Sonata und dabei sind die 4 vom Purcell-Quartett. Wie beim Auto die Reifen, sie müssen zur Witterung passen, so sollte auch die Trompetenart zur Musik passen. Mark Bennett hat die Barocktrompete aufgezogen.

Mark Bennett und The Purcell Quartet mit dieser D-Dur-Sonate von Henry Purcell. Viel, ausdrucksstark, energetisch und sehr lebhaft. Wobei Griegs C-Moll-Sinfonie mal Entspannung wartet, das müssen uns das Bergen Philharmonic Orchestra und Ole Christian Rüth zeigen, weil bei den Satzbezeichnungen, da kommt man noch nicht drauf.

Das ist BR Klassik, das Bergen Philharmonic Orchestra und Ole Christian Rüth mit der C-Moll-Sinfonie von Edvard Grieg. Wie klingt das?

Das klinget so herrlich aus Mozarts Zauberflöte. Fernando Sor wollte die Melodie auch gern für die Gitarre haben und hat Variationen darüber geschrieben. Die Melodie habe ich allerdings erst so nach 1,5 Minuten erkannt. Vielleicht finden Sie sie ja schon früher. David Russell spielt für uns.

David Russell mit Variationen über ein Thema von Mozart, geschrieben von Fernando Sor. Sticks and stones can break my bones, but words can never hurt me. Wenn es nur so wäre, dass Worte nicht verletzen könnten. Aber die richtigen Worte können eben auch sehr gut tun. Wir hören ein edles Wort, ein Verbum nobile mit Musik von Stanisław Moniuszko.

Die Ouvertüre zum Verbum Nobile von Stanisław Moniuszko mit dem Philharmonischen Orchester Warschau und am Pult Antoni Witt. Silke von Walkow nimmt sie mit in den Nachmittag auf BR Klassik, hat einen Kusswalzer genauso für sie wie die lange Nase von Pinocchio. Und so klingt ein persischer Marsch in den Ohren von Johann Strauss und in unseren jetzt eben auch. Ich bin Christopher Mann, bis dann.

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1: Um 12 Uhr mit Diana Gaul. Deutschland werde ganz handfest bedroht. Mit diesen Worten hat Kanzler Merz die zweitägige Klausurtagung der Bundesregierung auf Schloss Neuhardenberg in Brandenburg eröffnet. Der Kanzler bezog sich dabei auf den Vorfall mit einer Sprengstoffdrohne auf dem Flughafen Leipzig-Halle Anfang des Monats. Merz sagte, dass man dazu bald neue Erkenntnisse vorlegen werde, und er kündigte Konsequenzen für die Verantwortlichen an.
2: Deutschland schreckt ab. Die Bundesregierung erlegt Urhebern hybrider Angriffe einen Preis auf. Sie werden dafür bezahlen. Das ist ein wichtiges Ziel des Gesetzespaketes zu den Nachrichtendiensten, das wir im August im Kabinett bereits beschlossen haben.
1: Die Sprengstoffdrohne war im Sicherheitsbereich des Flughafens zwischen ukrainischen Frachtmaschinen entdeckt worden. Es besteht die Vermutung, dass Russland dahinter steckt. Geklärt ist die Urheberschaft aber noch nicht. Ein weiterer Schwerpunkt der Kabinettsklausur in Brandenburg soll die Wettbewerbsfähigkeit der deutschen Wirtschaft sein. In den Chefetagen vieler Unternehmen ist die Stimmung aber besser geworden. Das zeigt der neue IFO-Geschäftsklimaindex. Carsten Böhne hat die Zahlen.
3: Die deutsche Wirtschaft erhole sich, obwohl die Energiepreise weiter hoch sind und der Konflikt im Iran noch nicht überwunden ist, sagt der Präsident des Münchner IFO-Instituts Clemens Fuest. Die Wirtschaft profitiere von den schuldenfinanzierten Investitionen in Rüstung und Infrastruktur. Schlecht geht es hingegen nach wie vor der Autoindustrie. Hier habe sich die Lage auch noch einmal verfinstert in diesem Monat, so der IFO-Präsident. Schwierig ist die Lage auch im Bereich Transport und Logistik, vor allem wegen dem Niedrigwasser und den hohen Kraftstoffpreisen.
1: VW-Chef Blume sucht belastbare Perspektiven für alle Standorte seines Konzerns und hat bei der Betriebsratssitzung in Wolfsburg einen Zeitrahmen von 6 bis 12 Monaten genannt. Blume betonte, dass noch keine Werksschließungen für Emden, Hannover, Zwickau und Audi in Neckarsulm beschlossen seien, denn das sei immer die letzte und teuerste Lösung. Gut jeder vierte neue Azubi hat Abitur. Nach Angaben des Statistischen Bundesamtes hatten im vergangenen Jahr 26% derjenigen, die einen neuen Ausbildungsvertrag abgeschlossen haben, den höchsten deutschen Schulabschluss. Im 10-Jahres-Vergleich ist das ein leichter Rückgang, denn 2015 hatte der Anteil neuer Auszubildender mit Hochschul- oder Fachhochschulreife noch bei 28% gelegen. Die klassische Geselligkeit verliert für viele Menschen in Deutschland an Bedeutung. Der neue Freizeitmonitor der Stiftung für Zukunftsfragen zeigt, dass nur noch 19% der Befragten regelmäßig mit Freunden unterwegs sind. Bei der ersten Studie vor 40 Jahren hatten noch 37% gesagt, Freunde zu treffen sei ihre wichtigste soziale Freizeitaktivität. Heute wird der Alltag immer mehr dominiert von Medienzeit, aber auch Sport hat deutlich an Bedeutung gewonnen. Das Wetter in Bayern. Am Mittag und Nachmittag von Franken bis Niederbayern Regen, lokal mit Gewittern, sonst eher sonnig. 19 bis 24 Grad, im Regen aber nur 16 bis 18 Grad. Und die weiteren Aussichten: morgen wechselhaft, am Donnerstag mehr Sonne als Wolken und regional heiß. Am Freitag überall unbeständig und zeitweise Schauer und Gewitter. Höchstwerte morgen zwischen 23 und 28 Grad. Es ist 12.04 Uhr. Die Verkehrsmeldungen. A3 Nürnberg Richtung Linz. Zwischen Passau Nord und Pocking stockender Verkehr nach einem Unfall. A8 Stuttgart Richtung München. Zwischen Leipheim und Günzburg Behinderungen nach einem Unfall. Der Verkehr wird langsam an der Unfallstelle vorbeigeführt. A8 Salzburg Richtung München, zwischen Bad Aibling und Irschenberg stockender Verkehr und Stau wegen einer Baustelle. Und noch ein Hinweis für unsere Hörerinnen und Hörer: wegen Wartungsarbeiten am Sender Brotjackelriegel können Sie unser Programm heute von 13 bis 16 Uhr in fast allen niederbayerischen Landkreisen nicht empfangen. Soweit die Übersicht.
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4: Und mit der ersten Musik geht es in die italienische Kulturhauptstadt 2026 nach L'Aquila in den Abruzzen, wo neben vielen Sehenswürdigkeiten auch der Brunnen mit den 99 Canelle, also Wasserspeiern, die Besucher anlockt. Einer der Besucher lobte dabei die Musikalität des Wassers, das man schon von weitem plätschern hört. Ja, das passt doch wunderbar als Thema für die Solisti Aquilani unter Giuliano Carmignola.

In der Kirche Santa Maria di Centorelli im italienischen L'Aquila startete der Nachmittag auf BR Classic zum Allegro aus Antonio Vivaldis Concerto in D-Moll, leitete Giuliano Carmignola di Solisti Aquilani. Leider nur ein kurzer Besuch am Fuß des Gran Sasso, denn schon heißt es weiterziehen in die Schweiz nach Lugano zum Doppelauftritt von Martha Argerich und Jefim Bronfman.

0: Ja, noch ist es etwas hin zum nächsten Neujahrskonzert aus dem Musikvereinssaal in Wien. Einen Blick zurück auf das damals noch neue Jahr 2013 warfen unter großem Applaus die Wiener Philharmoniker, die Franz Welser-Möst leitete, hier mit dem Kusswalzer von Johann Strauss. Ja, und Roland Spiegel erinnert mit dem nächsten Kalenderblatt an den Geburtstag eines der ganz Großen im Jazz.
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2: Newark, New Jersey, 25. August 1933. Wayne Shorter wird geboren. Das war sein Ton, voller Ruhe und gleichzeitig voller Intensität. Saxophontöne von besonders inniger Strahlkraft. Dafür stand der amerikanische Musiker Wayne Shorter. Und das über 6 Jahrzehnte lang. Ein leiser Gigant mit äußerst nachhaltiger Durchsetzungskraft. In seinem Geburtsort Newark wuchs Wayne Shorter auf, absolvierte dort die High School im künstlerischen Zweig und dann ein Musiklehrerstudium in New York. Mit 16 lernte er Klarinette, bald aber stieg er auf Tenorsaxophon um. Bei den Jazz Messengers von Art Blakey verdiente er sich die Sporen, bei Trompeter Miles Davis legte er von 1964 an das Fundament für eine große Karriere. Schon für Miles Davis schrieb Shorter herausragende Stücke. Mit Themen wie diesem hinterließ er starke Fußabdrücke. Footprints, noch heute ein Standard des Jazz. Riesenschritte machte Shorter zusammen mit Kollegen wie Pianist Herbie Hancock bei Miles Davis. Und sie führten direkt zu diesem Sound. Es waren die 70er. Der Jazz mischte sich mit Rock. Und Wayne Shorter prägte mit Keyboarder Joe Zawinul den Klang einer Band, die den feinsten Sinn für neue Wetterlagen der improvisierten Musik hatte. Sie hieß denn auch Weather Report. Oft spielte Wayne Shorter hier auch das höhere Instrument seiner Familie, das Sopransaxophon. Gerade mit dem zog Shorter Leuchtspuren in vielen Konzerten und Aufnahmen. Dieser Saxophon-Feingeist und bekennende Buddhist gewann 12 Grammys. Er wurde fast 90 und sein Klang wird ihn lange überleben.
0: Roland Spiegel erinnerte an den Geburtstag von Wayne Shorter am 25. August 1933 und Musik des Saxophonisten und Komponisten hören Sie jetzt ja mit einigen Namen, die schon gefallen sind, unter anderem Trompeter Miles Davis und Pianist Herbie Hancock.

0: Ein ganzes Star-Aufgebot, das sich da 1967 in New York traf. Neben Wayne Shorter am Saxophon hörten sie mit seinem Stück Pinocchio Trompeter Miles Davis, Herbie Hancock am Piano, den Bassisten Ron Carter und Schlagzeuger Tony Williams. Und damit wurde es 12.38 Uhr im Nachmittag auf BR Klassik.
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Die Kölner Akademie und das Allegro aus der Sinfonia Concertante von Wolfgang Amadeus Mozart. Aus der Stunde hin zu den Nachrichten geht es aber mit großem Kino, mit Filmmusik von James Newton Howard aus The Sixth Sense mit Bruce Willis in der Hauptrolle. In der nächsten Stunde öffnet sich dann der Vorhang unter anderem für Sol Gabetta und das Symphonieorchester des Dänischen Rundfunks. Außerdem dürfen wir wieder einen Hörerwunsch erfüllen. Bis dahin.

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1: Um 13 Uhr mit Diana Gaul. Zum Vorfall mit einer Sprengstoffdrohne am Flughafen Leipzig-Halle Anfang des Monats will die Bundesregierung bald neue Erkenntnisse vorlegen. Das hat Kanzler Merz zum Auftakt der zweitägigen Regierungsklausur auf Schloss Neuhardenberg in Brandenburg angekündigt. Er drohte den Verantwortlichen mit Konsequenzen.
2: Bundeskanzler Merz kündigt eine harte Reaktion auf den Drohnenvorfall an. Mit Blick auf die Urheber hybrider Angriffe sagt Merz wörtlich, sie werden dafür bezahlen. Er wirft den Angreifern vor, skrupellos schwere Sachschäden, sogar Verletzte und Tote in Kauf zu nehmen. Eine zentrale Frage will der Kanzler aber heute noch nicht beantworten. Die Frage nämlich, wen die Bundesregierung verantwortlich macht für den Vorfall mit einer Sprengstoffdrohne vor 3 Wochen in Leipzig. Markus Ambale, Berlin.
1: Der VW-Vorstand will beim Umbau des Konzerns möglichst auf Werksschließungen verzichten. VW-Chef Blume sagte, in den nächsten 6 bis 12 Monaten gehe es darum, belastbare Perspektiven für alle Standorte zu schaffen. Blume stellte klar, dass Volkswagen seine Strukturen verschlanken und Kosten senken müsse, denn die deutsche Autoindustrie stehe wegen der Zölle, wegen neuer Wettbewerber und geopolitischer Risiken unter Druck. Blume will in den nächsten Tagen zu Betriebsversammlungen an VW-Standorten kommen, wo sich die Belegschaft Sorgen um die Zukunft ihrer Werke macht. Gegen die Reha-Klinik in Bruckmühl im Landkreis Rosenheim gibt es massive Vorwürfe. Nach Informationen von BR Recherche berichten Patienten, ihre Angehörigen und ehemalige Beschäftigte von erheblichen Mängeln in der Versorgung. Demnach gab es offenbar zu wenig Personal, Medikamente seien verschwunden oder falsch verabreicht worden. Die Betreiber weisen die Vorwürfe zurück. Es hatte allerdings schon einmal Probleme mit einer anderen geriatrischen Reha-Klinik desselben Betreibers in Lengries gegeben. Das Bayerische Gesundheitsministerium hat auf BR-Anfrage angegeben, seit 2023 Kenntnis von den Missständen in den beiden Kliniken gehabt zu haben. Der ukrainische Präsident Selenskyj hat sich für die deutsche Unterstützung bei der Verteidigung seines Landes bedankt. Selenskyj schreibt in den sozialen Medien, dank der deutschen Hilfe seien unzählige Leben bewahrt worden. Außenminister Wadefuhl hat heute eingeräumt, dass Deutschland noch keine Zusagen von anderen Ländern für die Lieferung zusätzlicher Luftabwehrraketen vom Typ Patriot an die Ukraine bekommen hat. Im Interview mit dem Nachrichtenportal T-Online versprach Wadefuhl, bei der deutschen Hilfe noch eine Schippe draufzulegen. Eine spektakuläre Show voller Überraschungen, das verspricht der Veranstalter zum Start der Gamescom. Heute Abend beginnt in Köln die größte Computerspielmesse der Welt. Wissenschaftler schlagen Alarm wegen einer großen Zahl angeblich kostenloser Spiele und fordern Regulierungen. Florian Zinner mit den Einzelheiten.
3: Handy- und Computerspiele, die grundsätzlich unentgeltlich gespielt werden können, werden finanziell nur von einem kleinen Teil der Nutzerinnen und Nutzer getragen. So würden etwa 10% der Spielenden besonders stark in sogenannte Mikrotransaktionen, also Spielpässe, Lootboxen oder Fortschrittsmöglichkeiten investieren und damit das Videospiel für den Großteil der Nutzendenschaft finanzieren. Problematisch sei, dass Spiel- oder Glücksspielstörungen in diesem Nutzendenkreis besonders häufig seien.
1: Das Wetter in Bayern. Am Mittag und Nachmittag von Franken bis Niederbayern Regen, lokal mit Gewittern. Sonst eher sonnig, 19 bis 24 Grad. Im Regen aber nur 16 bis 18 Grad. Morgen wechselhaft, am Donnerstag mehr Sonne als Wolken und regional heiß. Es ist 13.04 Uhr. Die Verkehrsmeldungen. A3 Nürnberg Richtung Linz, zwischen Passau Nord und Pocking, stockender Verkehr nach einem Unfall. A8 Salzburg Richtung München, zwischen Bad Aibling und Irschenberg stockender Verkehr und Stau wegen einer Baustelle. A92 München Richtung Deggendorf, zwischen Landau an der Isar und Wallersdorf West ein Unfall. Und noch ein Hinweis für die Hörerinnen und Hörer von BR24 und Bayern 2. Wegen Wartungsarbeiten am Sender Brotjackelriegel können Sie unser Programm heute von jetzt 13 Uhr bis 16 Uhr in fast allen niederbayerischen Landkreisen nicht empfangen. Soweit die Übersicht.
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4: Damit haben wir den Nachmittag eröffnet und damit beginnt auch diese Stunde, dem Sehnsuchtsland Italien, dem Goethe auch mit dem Wilhelm Meister ein Denkmal in Buchform gesetzt hat. Kennst du das Land, in dem die Zitronen blühen? Lässt er darin die Mignons schwärmen und aus der gleichnamigen Oper von Ambroise Thomas ist die Bearbeitung für Cello und Orchester mit Solistin Sol Gabetta.

Solgabetta und die Prager Philharmoniker schwärmten vom Sehnsuchtsland Italien, Connais-tu le pays, aus der Mignon, der Oper von Ombra Thomas nach dem Thoman Wilhelm Meister von Johann Wolfgang von Goethe. Ja, der verspürte ja immer den Drang, etwas Gutes und, wie er sagte, Gottgefälliges zu tun, wenn er Musik unseres nächsten Komponisten hörte und sah in ihr die ideale Sprache der Wahrheit. Die Rede ist von Joseph Haydn.

von Josef Haydn, über den Goethe schwärmte, er sei leicht zu überbieten, aber nicht zu übertreffen, spielte das Grieg-Quartett den ersten Satz aus dem Quartett in C-Dur. Gleich der Hörerwunsch im Nachmittag, davor um 13 Uhr und genau 21 Minuten. Barockes von Barbara Strozzi mit der Capella Mediterranea.

0: Die Capella Mediterranea sang und spielte ein Madrigal der italienischen Renaissance von Barbara Strozzi. Und jetzt ist es 13.28 Uhr.
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2: Hallo, hier ist Rothaut Knirsch. Ich wohne in Vorauf. Ich habe als Musikwunsch von Borodin Streichquartett den zweiten Satz.
0: Und was soll ich sagen, Frau Knirsch? Unser Team hat detektivischen Eifer an den Tag gelegt und geht davon aus, dass Sie den zweiten Satz aus dem D-Dur-Quartett von Borodin meinen.

Das Scherzo, der zweite Satz aus Alexander Borodins Quartett in D-Dur, interpretiert vom Golden String Quartet. Das war ein Wunsch für den Nachmittag von Frau Knirsch aus Vorauf. Sie wissen ja, Sie können uns gerne anrufen, WhatsApp, mailen und schreiben, falls Sie an dieser Stelle auch einmal Ihr Lieblingsstück wiederhören möchten. Die entsprechenden Informationen zusammengefasst haben wir auf brklassik.de. Und jetzt Musik aus Norwegen von Thomas Tellefsen.

Der Pianist Einar Steen-Nöckleberje um 13.40 Uhr im Nachmittag auf BR Klassik. Er spielte drei Walzer von Thomas Tellefsen. Der argentinische Musiker Gabriel Rivano, dessen Familie in den Traditionen des Tangos, der Milonga und des argentinischen Walzers verwurzelt ist, entwickelt seit den 80er Jahren seinen eigenen Kompositions- und Arrangementsstil. Am Anfang standen Kammermusikensembles, später kamen Soloauftritte mit dem Bandoneon, dann preisgekrönte Konzerte, unter anderem auch mit einigen Symphonieorchestern dazu. Seine Konzerte, die er seit den 2000ern kontinuierlich in Europa gibt, präsentieren dabei traditionelle Tangos, Musik von Astor Piazzolla, argentinische Volkslieder, Stücke der Beatles sowie Eigenkompositionen und Improvisationen. Und falls ich Sie jetzt neugierig darauf gemacht habe, den Musiker einmal live zu erleben, das können Sie in Passau im Café-Museum, wo Gabriel Rivano auftritt, in einer kleinen Konzertreihe sogar bis einschließlich Samstag, jeweils um 20 Uhr. Und hier um 13.41 Uhr haben wir Beethoven für Sie.

Symphonieorchester, das Orchester van het Oosten, bekannt auch als das Netherlands Symphony Orchestra. Das war der erste Satz aus der Pastorale von Ludwig van Beethoven. Mit seinem Film noir mit Thriller-Elementen Der Fremde im Zug fesselte Alfred Hitchcock 1951 die Besucher an die Kinosessel. Die Vorlage lieferte Krimikönigin Patricia Highsmith und für die Musik zeichnete damals Dmitri Tjomkin verantwortlich. Übrigens einer der erfolgreichsten Komponisten des klassischen Hollywood-Kinos. Mit ihm geht es jetzt zu den Nachrichten hin und ich freue mich, wenn Sie weiter mit dabei bleiben, auch nach den Nachrichten beim Nachmittag auf BR Classic.

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1: Um 14 Uhr mit Diana Gaul. Die Bundesregierung will eine Steuer auf zuckerhaltige Getränke einführen. Jetzt wurde bekannt, dass weit mehr Getränke teurer werden sollen als gedacht. So steht es in einem Eckpunktepapier des Finanzministeriums, das dem ARD-Hauptstadtstudio vorliegt.
2: Demnach soll die Steuer nicht nur bei zuckerhaltigen Getränken wie Limonaden fällig werden, sondern zum Beispiel auch bei Nektar, Smoothies und getreidebasierten Drinks wie Hafermilch. Und bei Getränken, die nur Süßungsmittel enthalten. Vorgeschlagen wird, dass solche Getränke mit 26 Cent pro Liter besteuert werden. Bei zuckerhaltigen Getränken könnte noch mehr fällig werden, je nachdem, wie viel Zucker enthalten ist. Aus Berlin, Mario Kubina.
1: Schwere Sachschäden und sogar Verletzte oder Tote. All das haben die Urheber des Drohnenvorfalls am Leipziger Flughafen Anfang des Monats nach Ansicht von Bundeskanzler Merz in Kauf genommen. Das sagte er zum Auftakt der Regierungsklausur in Brandenburg. Merz kündigte harte Konsequenzen an. In Kürze sollen außerdem weitere Details zu dem Vorfall mit einer Sprengstoffdrohne bekannt gegeben werden.
3: Eine zentrale Frage will der Kanzler aber heute noch nicht beantworten. Die Frage nämlich, wen die Bundesregierung verantwortlich macht. Öffentlich die vermuteten Auftraggeber zu benennen, das hieße nämlich wohl, dass die Bundesregierung auch ganz konkret reagieren muss, mit einer möglichen weiteren Eskalation als Folge. Innenminister Dobrindt hatte vergangene Woche gesagt, Russland mache es einem sehr, sehr leicht, aktuell einen Verdacht zu haben, aber Russland mache es einem auch sehr, sehr schwer, den Beweis zu führen. Markus Ambale, Berlin.
1: Zu Beginn der Klausur hat Kanzler Merz auch ein höheres Tempo bei der Umsetzung wirtschaftlicher Reformen gefordert. Merz sagte, die Politik müsse schnell Perspektiven eröffnen für die Betriebe und Menschen. Er betonte aber auch, dass Deutschland große Potenziale habe. Es gebe überhaupt keinen Grund, sich klein zu machen. Am Vormittag hatte das Statistische Bundesamt neue Zahlen veröffentlicht. Die zeigen, dass die deutsche Wirtschaft im zweiten Quartal im Vergleich zum Vorquartal um 0,3% gewachsen ist, also etwas mehr als Experten erwartet hatten. Das lag vor allem an den gestiegenen Exporten. VW-Chef Blume hat allen Standorten seines Konzerns eine Zukunftsperspektive in Aussicht gestellt. Er betonte bei der Betriebsratssitzung in Wolfsburg, dass noch keine Werksschließungen für Emden, Hannover, Zwickau und Audi in Neckarsulm beschlossen seien, denn das sei immer die letzte und teuerste Lösung. Außerdem stellte der VW-Chef klar, dass die häufig genannte Zahl von 50.000 Stellen, die angeblich bei VW zur Disposition stehen, keine Zielgröße, sondern eine theoretische Rechengröße sei. Mädchen sind von der Schule deutlich gestresster als Jungen. In der aktuellen Sinus-Jugendstudie im Auftrag der Barmer Krankenkasse sagten 42% der weiblichen Teenager zwischen 14 und 17 Jahren, dass sie sich durch Schulstress massiv beeinträchtigt sehen. Von ihren männlichen Altersgenossen sagten das nur 25%. Barmer-Chef Straub sprach sich dafür aus, die psychische Gesundheit junger Menschen mehr in den Mittelpunkt zu rücken. Das Wetter in Bayern. Am Mittag und Nachmittag von Franken bis Niederbayern Regen, lokal mit Gewittern, sonst eher sonnig. 19 bis 24 Grad, im Regen aber nur 16 bis 18 Grad. Morgen wechselhaft, am Donnerstag mehr Sonne als Wolken und regional heiß. Am Freitag überall unbeständig und zeitweise Schauer und Gewitter, Höchstwerte morgen zwischen 23 und 28 Grad. Es ist 14.04 Uhr. Die Verkehrsmeldungen. A3 Nürnberg Richtung Linz. Zwischen Passau Nord und Pocking stockender Verkehr nach einem Unfall. A7 Füssen Richtung Würzburg. Zwischen dem Kreuz Ulm-Elchingen und Niederstotzingen 7 Kilometer Stau. A8 Salzburg Richtung München. Zwischen Bad Aibling und Irschenberg stockender Verkehr und Stau wegen einer Baustelle. Und A99 Ostumfahrung München Richtung Salzburg. Zwischen Kreuz München Ost und Haar sind nach einem Unfall zwei Spuren blockiert. Soweit die Übersicht.
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4: Und den Bamberger Symphonikern mit einem Scherzo von Karl Goldmark.

Er war ein Komponist der sogenannten Ringstraßenzeit und galt noch Ende des 19. Jahrhunderts als erfolgreichster Opernkomponist neben Richard Wagner. Der 1830 in Ungarn geborene Karl Goldmark und mit dessen Scherzo für Orchester ging es in die dritte Stunde im Nachmittag auf BR Klassik. Fabrice Broten leitete die Bamberger Symphoniker. Bekannt wurde das polnische O-Orchestra für seine Wiederentdeckungen auf dem Gebiet der polnischen Musik des 18. und 19. Jahrhunderts und vergessener Barockopern. Gegründet 2012 von Geigerin Martina Pastuska sind die Musiker in Katowice zu Hause und konzertieren weltweit bei allen wichtigen Festivals wie den Händel-Festspielen in Halle oder dem Barockfestival in Bayreuth. Der nächste Ausschnitt entstand bei einem Auftritt in Warschau mit der Geigerin Shushan Siranossian und einem Satz aus dem Violinkonzert von Felix Janiewicz.

0: Verano Porteño, eine Piazzolla-Version von Arminda Canderos. Mit dem nächsten Konzerttipp geht es nach Landshut. Sowieso ein schönes Ziel für einen Ausflug, vor allem im Sommer. Aber auch selbst wie jetzt beim Regen hat die Stadt einen ganz eigenen Zauber. Das findet auch der Festivalleiter des Landshuter Kammermusikfestivals, Michael Potschetkin.
1: So eine Stadt mit ganz besonderer Atmosphäre, das kann ich immer sofort spüren, wenn ich wieder da bin, mit Martinskirche, mit Turm, ja, mit Isar. Leute, fantastische Zuhörer, die zu unseren Konzerten kommen. Also alles zusammen für mich besondere Atmosphäre, die ich nur hier erlebe.
0: Ja, und morgen geht schon los mit dem beliebten Festival. 19.30 Uhr öffnet der Rathaus-Prunksaal seine Türen mit Mendelssohns Klaviertrio Nummer 2, Gordais Duo für Violine und Cello und Mozarts Streichquintett in G-Moll. Michael Potschetkin spielt sogar selbst mit an der Geige. Bis Sonntag geht es dann weiter mit Kammermusik von Mozart, Schostakowitsch, Brahms, Beethoven und Rebecca Clark. Viel schöne Musik, kompakt in einem langen Festivalwochenende und eingebettet in die malerische Landshuter Kulisse.
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Im nächsten Jahr jährt sich sein Todestag zum 10. Mal. Geoffrey Tate, der Mediziner und Dirigent, zunächst Chef der Hamburger Symphoniker, leitete bei einem Gastauftritt beim BRSO Ende der 80er Jahre unter anderem das Finale aus der Symphonie Saint-Gaulaire von Franz Beerwald. Erst vor wenigen Monaten, im April dieses Jahres, verstarb ja der langjährige Leiter des San Francisco Symphony, Michael Tilson Thomas. Von Leonard Bernstein hatte er die Young People Concerts übernommen und war auch gerne einmal digital unterwegs mit seinem Projekt Keeping Score, die Partitur im Visier. 2005 bei den Berliner Philharmonikern, da hatte er sich ganz analog das Violinkonzert von Peter Tschaikowski aufs Pult gelegt.

Ein Bravo zum Schluss. Michael Tilson Thomas, genannt MTT, leitete das Finale aus dem Violinkonzert D-Dur von Peter Tschaikowski mit dem Solisten Joshua Bell. Die Schlussmusik der Stunde übernehmen wieder die Wiener Philharmoniker, hier mit bekannten Walzerklängen von Johann Strauss.

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1: Um 15 Uhr mit Diana Gaul. Die von der Bundesregierung geplante Zuckersteuer soll wohl auf deutlich mehr Getränke erhoben werden als bislang angenommen. Aus einem Eckpunktepapier, das unserem Hauptstadtstudio vorliegt, geht hervor, dass auch Fruchtnektar, Haferdrinks und Getränke mit Süßungsmitteln teurer werden sollen. Mario Kubina aus Berlin.
2: Vorgeschlagen wird, dass solche Getränke mit 26 Cent pro Liter besteuert werden. Vom Grundsatz her hat sich Schwarz-Rot schon darauf verständigt, eine Zuckersteuer einzuführen. Allerdings, in der Union ist das Vorhaben umstritten, entsprechend zurückhaltend die ersten Reaktionen auf das Eckpunktepapier. Man werde bei den anstehenden Bundestagsberatungen noch genau prüfen, wie die geplante Zuckersteuer konkret ausgestaltet wird, heißt es aus der CDU-CSU-Fraktion.
1: Kanzler Merz hat den Verantwortlichen hybrider Angriffe mit Konsequenzen gedroht. Vor der Kabinettsklausur auf Schloss Neu-Hardenberg sagte er, die Urheber würden dafür bezahlen. Den Anschlagsversuch am Flughafen Leipzig-Halle bezeichnete Merz als handfeste Bedrohung und kündigte an, dass dazu in Kürze weitere Details bekannt gegeben werden sollen. Es wird vermutet, dass Russland hinter dem Anschlagsplan steckt. Beweise dafür gibt es aber bislang nicht. Nach Informationen von NDR, WDR und Süddeutscher Zeitung sind offenbar mindestens 3 Drohnen eingesetzt worden. Die Krise beim Autobauer Volkswagen scheint kein Ende zu finden. Heute hat Konzernchef Blume die Beschäftigten am Hauptsitz in Wolfsburg über mögliche Einsparungen informiert und dafür lautstarke Pfiffe geerntet. Auch VW-Betriebsratschefin Cavallo kritisierte die Unternehmensführung im Anschluss in einer schriftlichen Mitteilung scharf.
3: Blume habe Stellenabbauzahlen mit dem groben Rechenschieber theoretisch herleiten lassen. Heraus komme die Zahl von 50.000 Jobs, die zusätzlich wegfallen könnten. Das Vertrauen in Blume sei beschädigt, so Cavallo. Nach VW-Angaben hatte Blume am Vormittag den Beschäftigten noch einmal die Probleme bei Volkswagen benannt. Das sind aus seiner Sicht vor allem die Kosten. Die lägen bei VW rund 30% über dem Durchschnitt vergleichbarer Unternehmen. Aus Wolfsburg, Bertil Starke.
1: Bayern zählt zu den transparentesten Bundesländern in Deutschland. Das zeigt das aktuelle Lobby-Ranking des deutschen Ablegers von Transparency International. Der Freistaat erfüllt die darin geforderten Kriterien zu 56%, wie es heißt. Damit liegt Bayern auf Platz 2 hinter Baden-Württemberg. Das Schlusslicht in der Statistik bildet Bremen mit 15%. Transparency International untersucht in seinem Ranking unter anderem, ob und wie Lobbyregister geführt werden oder welche Verhaltensregeln es für Nebentätigkeiten von Abgeordneten gibt. Die klassische Geselligkeit verliert für viele Menschen in Deutschland an Bedeutung. Der neue Freizeitmonitor der Stiftung für Zukunftsfragen zeigt, dass nur noch 19% der Befragten regelmäßig mit Freunden unterwegs sind. Bei der ersten Studie vor 40 Jahren hatten noch 37% gesagt, Freunde zu treffen sei ihre wichtigste soziale Freizeitaktivität. Heute wird der Alltag immer mehr dominiert von Medienzeit, aber auch Sport hat deutlich an Bedeutung gewonnen. Das Wetter in Bayern. Bis zum Abend oft schauerartiger Regen, lokal mit Gewittern, Höchstwerte 16 bis 24 Grad. In der Nacht ziehen die Regenwolken langsam ab, Tiefstwerte 16 bis 10 Grad. Morgen nur noch vereinzelt Schauer, von Südwesten her sonnig, ab Donnerstag wieder wechselhafter, es wird wärmer. Die Zeit 15.04 Uhr. Und die Verkehrsmeldungen A3 Würzburg Richtung Frankfurt, zwischen Weibersbrunn und Aschaffenburg 11 Kilometer Stau. Und A8 Salzburg Richtung München, zwischen Bad Aibling und Irschenberg stockender Verkehr und Stau wegen einer Baustelle. Soweit die Übersicht.
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4: Dazu dem Pianisten Paul Crossley und ich wünsche Ihnen noch einmal einen schönen Nachmittag.

Ob man sich so einen steirischen Tanz vorstellt? Von Claude Debussy war die Tarantelle Syrienne. Am Klavier war Paul Crossley zum Anfang der vierten und auch letzten Runde im Nachmittag hier auf BR Klassik. Und das führt zu einem musikalischen Feierabend am historischen Marktplatz Neubeuern am kommenden Donnerstag. Lassen Sie doch den Tag einfach entspannt ausklingen. Genießen Sie einen stimmungsvollen Sommerabend auf dem Marktplatz, vorausgesetzt das Wetter spielt mit. In jedem Fall sorgt die Big Band Scheirer-Grom-Kombo mit einem abwechslungsreichen Programm für beste Unterhaltung. Ob zum Zuhören, Mitswingen oder einfach zum gemütlichen Beisammensein, dieses Feierabendkonzert bietet die perfekte Gelegenheit, den Alltag einmal hinter sich zu lassen und Musik unter freiem Himmel zu erleben. Ob gemütlich im Biergarten, bei den Wirten vor Ort oder ganz entspannt auf dem Marktplatz. Kommen Sie vorbei, bringen Sie Kollegen, Familie, Freunde und vor allem gute Laune mit zum Big Band-Konzert am Donnerstag auf dem Marktplatz in Neubeuern.

0: Howard Griffiths leitete das ORF-Symphonieorchester Wien zum Allegro aus dem A-Dur-Konzert von Wolfgang Amadeus Mozart.
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Das ist der Nachmittag auf BR Classic um inzwischen 15 und genau 30 Minuten, genau halb vier. Paco de Lucía spielte aus seiner Filmmusik zu Woody Allens Vicky Cristina Barcelona.

0: Die dritte Symphonie von Alexander Skriabin, ein eher selten gespieltes Stück. Es geht um den Weg von der Nacht zum Licht. Groß besetzte klangschwelgerische Musik, die gestern im Festspielhaus in Salzburg zu hören war. Kirill Petrenko und seine Berliner Philharmoniker waren zu Gast und haben das Publikum begeistert, ja sogar elektrisiert. Warum Kirill Petrenko beim Dirigieren wie ein Klangtüftler und zugleich Weltumarmer wahrgenommen wurde und wie sich Einspringer Live Ove Arnsnes bei Beethovens drittem Klavierkonzert geschlagen hat, das lesen Sie in der Konzertkritik auf unserer Homepage auf brklassik.de.
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Das war Musik von Augustin Holmès aus der Kantate La Vision de la Reine. Ihn hatten wir heute auch schon im Programm, Joseph Haydn, über dessen Musik ja bereits Goethe schwärmte. Eine seiner Symphonien hat hier das Konzertgebouw Kammerorchester.

Josef Haydns Symphonie in Es-Dur. Mit ihr wurde es 15 Uhr und genau 55 Minuten. Und zum Aus- und Nachklang noch eine Bach-Bearbeitung von Olivia Drummer über die Partita Nummer 1, mit der sich der Nachmittag für den heutigen Dienstag dann auch verabschiedet. Zum Ende ist der Tag auf BR Klassik natürlich noch lange nicht. Erst einmal geht es dann weiter mit den Kollegen von Leporello. Und dazu wünsche ich Ihnen ganz gute Unterhaltung.

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1: Um 16 Uhr mit Diana Gaul. Die Bundesregierung ist weiter dran, die Hintergründe des Drohnenvorfalls am Flughafen Leipzig-Halle zu klären. Anfang des Monats hatten Sicherheitskräfte dort zwischen ukrainischen Frachtflugzeugen eine mit Sprengstoff beladene Drohne entdeckt. Kanzler Merz hat bei der Kabinettsklausur angekündigt, dass die Behörden in Kürze weitere Erkenntnisse dazu vorlegen werden. Den Drahtziehern solcher hybriden Angriffe hat Merz mit scharfen Konsequenzen gedroht.
2: Hier in Neu-Hardenberg wird es nicht um die Zuordnung des Leipziger Angriffs gehen. Daran arbeiten wir zusammen mit den Sicherheitsbehörden intensiv. Und wir werden das in Kürze auch darlegen und uns dazu äußern.
1: Es wird vermutet, dass Russland hinter dem Anschlagsplan steckt. Beweise dafür gibt es aber bislang nicht. Der Flughafen Leipzig-Halle ist ein Umschlagplatz für Waffenlieferungen an die Ukraine. Ein Reha-Aufenthalt soll Patienten eigentlich helfen, schnell wieder den Alltag selbstständig meistern zu können. Doch in der geriatrischen Reha-Klinik in Bruckmühl in Oberbayern ging es Patienten nach ihrem Aufenthalt oft schlechter als zuvor. Das zeigen Recherchen des BR. Demnach soll es zwischen 2024 und Juli 2026 verschiedene Missstände wie falsche Medikamentenabgabe und Mängel bei der medizinischen Versorgung gegeben haben. Der Patientenbeauftragte der bayerischen Staatsregierung, Thomas Zöller, lehnt schärfere Kontrollen trotzdem ab, wie er im BR24-Interview sagte.
3: Nein, gerade andersrum ist es. Ich glaube, dass wir von dem Bürokratieabbau, der ja die Beschäftigten ein Drittel des Tages lahmlegt, zurückgehen müssen. Die guten Einrichtungen vielleicht etwas weniger prüfen, mehr selbst überlassen bzw. ihre Arbeit tun lassen. Aber eben da, wo es hakt, dass wir da helfen und dass wir da uns einbringen, dass es eben besser wird.
1: In der Bundesregierung zeichnet sich ein Streit über die konkrete Ausgestaltung der geplanten Zuckersteuer ab. Nach Informationen unseres Hauptstadtstudios zeigt ein neues Eckpunktepapier aus dem Finanzministerium, dass die geplante Steuer mehr Produkte betreffen könnte als bislang gedacht, nämlich beispielsweise auch Säfte, Biermischgetränke oder Haferdrinks. Aber das Landwirtschaftsministerium hat schon sein Veto eingelegt und kritisiert, dass die Pläne deutlich über die Empfehlungen von Experten hinausgehen. Deutschland hat wieder mehrere Menschen nach Afghanistan abgeschoben. Vom Flughafen Leipzig-Halle aus ist am Morgen eine Chartermaschine mit 23 ausreisepflichtigen Männern an Bord nach Kabul geflogen. Nach Angaben des Bundesinnenministeriums sind die meisten von ihnen Straftäter, die wegen schwerer Vergehen verurteilt wurden. Um mehr Menschen nach Afghanistan abschieben zu können, hatte die Bundesregierung ihre Kontakte zu den Taliban intensiviert. 5 Monate nach der Kollision zweier Züge im Bayreuther Hauptbahnhof hat die Staatsanwaltschaft Anklage gegen einen Lokführer erhoben. Dem 65-Jährigen wird ein vorsätzlicher gefährlicher Eingriff in den Bahnverkehr mit fahrlässiger Körperverletzung in 5 Fällen vorgeworfen. Er hatte demnach bei einer Rangierfahrt ein Gleis benutzt, das für ihn nicht freigegeben war. Das Wetter in Bayern. Bis zum Abend oft schauerartiger Regen, lokal mit Gewittern, Höchstwerte 16 bis 24 Grad. In der Nacht ziehen die Regenwolken langsam ab, Tiefstwerte 16 bis 10 Grad. Morgen nur noch vereinzelt Schauer, von Südwesten her sonnig, ab Donnerstag wieder wechselhafter, es wird wärmer. Es ist 16.04 Uhr. Die Verkehrsmeldungen. A3 Würzburg Richtung Frankfurt. Zwischen Weibersbrunn und Aschaffenburg 14 Kilometer Stau. A8 Salzburg Richtung München. Zwischen Bad Aibling und Irschenberg stockender Verkehr und Stau wegen einer Baustelle. Und A99 Westumfahrung München Richtung Lindau. Zwischen Neuherberg und Dreieck Allach 7 Kilometer Stau. Soweit die Übersicht.
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4: An diesem 25. August, dem Geburtstag von Dirigent und Musical-Ikone Leonard Bernstein. Er hat uns zum Beispiel die West Side Story geschenkt. Und mit der starten wir auch mit viel Schwung in ihr Klassikmagazin. Hier ist der Mambo aus der West Side Story von Leonard Bernstein.

Wir schieben die Regenwolken an diesem Dienstag in Bayern zur Seite mit puerto-ricanischen Rhythmen von Leonard Bernstein aus seiner West Side Story. Das war eine Live-Aufnahme. In dieser Stunde auf BR Klassik gibt es noch mehr Musik gegen den Schlechtwetter-Blues, zum Beispiel aus Schumanns Sinfonie Nummer 2. Die Streicher spielen sich hier schon mal warm. Und außerdem sprechen wir in knapp 9 Minuten über die Salzburger Festspiele. Die sind nämlich auch schon fast wieder rum. Und wir gucken uns an, was die Highlights und die Lowlights in diesem Jahr waren. Also bis gleich.

0: dramatischer Stoff von Goethe auf BR-Klassik, die Beethoven in Musik verwandelt hat. Das war die Ouvertüre zum Trauerspiel Egmont, gespielt von den Münchner Philharmonikern unter Christian Thielemann. Ja, und der war natürlich auch in diesem Jahr wieder zu Gast bei den Salzburger Festspielen. Die dauern nur noch 5 Tage, bald sind sie wieder vorbei und wir ziehen deswegen heute auf BR-Klassik schon mal Bilanz, weil alle Opernpremieren und die meisten Konzerte vorbei sind. Und dafür spreche ich jetzt mit meinem Kollegen Jörn Florian Fuchs, der mal wieder Salzburg für uns unsicher gemacht hat. Jörn Florian, was war denn im Opernbereich Top bzw. Flop für dich?
1: Es gab aus meiner Sicht einen wirklichen Flop. Das war Ariadne auf Naxos von Richard Strauss. Das hat er seinen Montag inszeniert und auf den Mars verlegt. Das ist erstmal kein ganz blödes Konzept und es gibt auch tolle Schauwerte mit Raumschiffen. Aber dann erzählt er die Geschichte sehr konventionell mit einer sehr schwachen Personenführung. Das hat zu einem Buhsturm der Premiere wirklich geführt. Eine sehr interessante Sache war die Carmen, da hat Asmik Grigorian debütiert. Es ist eigentlich nicht wirklich ihre Stimmlage und sie macht es charmant, aber eben doch ein bisschen an der Partie vorbei. Und das Highlight der Festspiele für mich, Saint-François d'Assise von Olivier Messiaen, ein legendäres Stück. Es dauert ja 6 Stunden mit Pausen und wir hören in der Titelpartie jetzt mal Philipp Sley.

0: Da hörten wir jetzt einen Teil der berühmten Vogelpredigt. Franz von Assisi, Gründer dieses Franziskanerordens, ja, der bis heute existiert. Und ich meine, Franziskus ist eine Heiligenlegende. Hier in Salzburg hat Philipp Sley was Besonderes gemacht. Er ist nämlich zu den Kapuzinern ins Kloster gegangen, hat während der ganzen Probenzeit, also 10 Wochen lang, dort gelebt und auch mitgebetet. Das ist schon sehr eigenwillig durchaus. Und Romeo Castellucci inszeniert ein rituelles Musiktheater, eher apokalyptisch, mit toten Vögeln, die vom Himmel herabfallen. Aber das ist konzeptionell so gedacht, vom Dunkeln ins Licht. Und am Ende eröffnet sich das Dach der Felsenreitschule und die Kirchenglocken. Es ist gleichsam dann doch noch ein versöhnlicher und erlösender Schluss.
1: Also einiges los auf der Bühne. Jörn Florian, seit letztem Jahr ist ja Axel Hiller Konzertchef bei den Salzburger Festspielen. Was hat der sich dieses Jahr für ein Programm überlegt?
0: Es gab erstmal den großen Jubilar Georgi Kurtag, der 100 Jahre alt geworden ist unlängst. Gab es in zahlreichen Porträtkonzerten. Der erwähnte Olivier Messiaen spielte auch eine Rolle. Und erstmals gibt es ein Format, Komponisten, in dem Fall eine Komponistin, zu porträtieren. Mhm. Die Italienerin Francesca Veronelli war das. Fand ich extrem stark. Auch noch kleinere Formate, Nachtmusik mit Georg Niegel für ganz wenig Leute. Also das war neben den großen üblichen Auftritten, etwa der Wiener Philharmoniker, konzertmäßig sehr stark in diesem Sommer.
1: Das Gesamtprogramm, das kam ja von Markus Hinterhäuser, der seit März als Intendant in Salzburg frühzeitig beurlaubt ist. Er hatte sich ja mit dem Festspielkuratorium verkracht, unter anderem wurde sein Führungsstil kritisiert etc. Wie war Hinterhäuser denn jetzt präsent und wie geht's dann weiter mit dem Festspielen?
0: Das Kuratorium und er sind sich ziemlich aus dem Weg gegangen, das hat man gemerkt. Also er war präsent, aber eben natürlich nicht bei offiziellen Empfängen. Und als Namen kursieren unterschiedliche. Wir werden in ein paar Wochen wahrscheinlich das schon wissen, weil die Zeit eilt. Die aktuelle Interimsintendantin Karin Bergmann, die verantwortet noch den nächsten Sommer und 2028 braucht es dann ein neues Leading-Team an der Salzach.
1: Also es bleibt spannend. Das war Jörn Florian Fuchs mit einer Bilanz zu den diesjährigen Salzburger Festspielen, die am Sonntag zu Ende gehen. Vielen Dank dir.
0: Sehr gerne. Danke auch.
1: Und alle ausführlichen Konzert- und Opernkritiken aus Salzburg finden Sie auch nochmal zum Nachlesen auf brklassik.de. Jetzt ist es 4:20 und das ist Musik von Karl Philipp Emanuel Bach.

Morgen feiern sie ihr 25-jähriges Bestehen mit einer musikalischen Jubiläumsparade durch die Potsdamer Innenstadt, die Musikerinnen und Musiker der Kammerakademie Potsdam. Haben wir gerade gehört hier auf BR Klassik mit Flötist Emmanuel Pahü und einem Konzertsatz von Karl Philipp Emanuel Bach. Im nächsten Konzert hören wir gleich ein Hammerklavier, also den Vorläufer des modernen Konzertflügels. Klavierbauer, die haben zurzeit Mendelssohns schon eifrig an diesem neuen Instrument getüftelt, aber es wurde auch noch auf Hammerklavieren im Konzert gespielt. Hier also historisch korrekt Mendelssohns Konzert für Geige, Streichorchester und Hammerklavier.

Der Geiger Rainer Kussmaul und Andreas Steyer am Hammerklavier, begleitet vom Concerto Köln hier auf BR Classic. Ja, und gleich geht's bei uns um einen Saxophonisten mit einem überirdischen Ton. Und den kennen Sie vielleicht aus vielen berühmten Jazzaufnahmen. Wenn nicht, dann lernen Sie ihn doch einfach gleich bei uns kennen. Wen ich genau meine, das verrate ich Ihnen nach diesem Gute-Laune-Stück von Edgar Meyer für Geige, Kontrabass, Mandoline und Mandola. 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

0: BT, ein kleines Stück von Edgar Meyer, der hier auch am Kontrabass zu hören war. 16:45 ist es jetzt und Roland Spiegel stellt Ihnen jetzt diesen Saxophonisten mit dem überirdischen Ton vor, von dem ich vorhin gesprochen habe. Hier ist unser musikalisches Kalenderblatt.
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2: Newark, New Jersey, 25. August 1933. Wayne Shorter wird geboren. Das war sein Ton, voller Ruhe und gleichzeitig voller Intensität. Saxophontöne von besonders inniger Strahlkraft. Dafür stand der amerikanische Musiker Wayne Shorter. Und das über 6 Jahrzehnte lang. Ein leiser Gigant mit äußerst nachhaltiger Durchsetzungskraft. In seinem Geburtsort Newark wuchs Wayne Shorter auf, absolvierte dort die High School im künstlerischen Zweig und dann ein Musiklehrerstudium in New York. Mit 16 lernte er Klarinette, bald aber stieg er auf Tenorsaxophon um. Bei den Jazz Messengers von Art Blakey verdiente er sich die Sporen, bei Trompeter Miles Davis legte er von 1964 an das Fundament für eine große Karriere. Schon für Miles Davis schrieb Shorter herausragende Stücke. Mit Themen wie diesem hinterließ er starke Fußabdrücke, Footprints, noch heute ein Standard des Jazz. Riesenschritte machte Shorter zusammen mit Kollegen wie Pianist Herbie Hancock bei Miles Davis. Und sie führten direkt zu diesem Sound. Es waren die 70er. Der Jazz mischte sich mit Rock. Und Wayne Shorter prägte mit Keyboarder Joe Zawinul den Klang einer Band, die den feinsten Sinn für neue Wetterlagen der improvisierten Musik hatte. Sie hieß denn auch Weather Report. Oft spielte Wayne Shorter hier auch das höhere Instrument seiner Familie, das Sopransaxophon. Gerade mit dem zog Shorter Leuchtspuren in vielen Konzerten und Aufnahmen. Dieser Saxophon-Feingeist und bekennende Buddhist gewann 12 Grammys. Er wurde fast 90 und sein Klang wird ihn lange überleben.
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Was für ein schöner Ensemblename. Orchestre Révolutionnaire et Romantique, so heißt dieses Orchester. Gegründet von John Elliott Gardiner und er hat gerade auch hier dirigiert, nämlich den zweiten Satz aus der Symphonie Nummer 2 von Robert Schumann. Nach den Nachrichten gibt es hier auf BR Classic eine Mazurka von Antonín Dvořák für Sie und auch ein bisschen was Unbekannteres, nämlich Musik des finnischen Komponisten Jerne Feld Armas. Ich bin Gino Tanner und ich freue mich, wenn Sie noch ein bisschen Ihren Nachmittag mit mir verbringen.

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1: Um 17 Uhr mit Diana Gaul. Schwere Sachschäden und sogar Verletzte oder Tote, all das haben die Urheber des Drohnenvorfalls Anfang des Monats nach Ansicht von Bundeskanzler Merz in Kauf genommen. Der Kanzler kündigte bei der Kabinettsklausur auf Schloss Neuhardenberg harte Konsequenzen an. Außerdem sollen in Kürze weitere Details zu der Sprengstoffdrohne am Flughafen Leipzig-Halle bekannt gegeben werden.
2: Eine zentrale Frage will der Kanzler aber heute noch nicht beantworten. Die Frage nämlich, wen die Bundesregierung verantwortlich macht. Öffentlich die vermuteten Auftraggeber zu benennen, das hieße nämlich wohl, dass die Bundesregierung auch ganz konkret reagieren muss, mit einer möglichen weiteren Eskalation als Folge. Innenminister Dobrindt hatte vergangene Woche gesagt, Russland mache es einem sehr, sehr leicht, aktuell einen Verdacht zu haben, aber Russland mache es einem auch sehr, sehr schwer, den Beweis zu führen. Markus Ambale, Berlin.
1: Die Grünen fordern eine grundlegende Kurskorrektur der Bundesregierung in der Klimapolitik. Grünen-Chef Banaschak begrüßt es zwar, dass sich das Kabinett heute und morgen bei seiner Klausur auf Schloss Neuhardenberg mit dem Thema Klimaanpassung beschäftigt, aber Banaschak sagte der Rheinischen Post, das sei aber nur dann glaubwürdig, wenn Friedrich Merz und seine Regierung ihren Kurs sehr grundsätzlich korrigieren. Linken-Fraktionschef Pellmann warf dem Kabinett eine Schlagseite zugunsten der Wirtschaft vor. Die von der Bundesregierung geplante Zuckersteuer soll offensichtlich auf viel mehr Getränke erhoben werden als bislang angenommen. Aus einem Eckpunktepapier, das dem ARD-Hauptstadtstudio vorliegt, geht hervor, dass neben Limonaden unter anderem auch auf Fruchtnektar, Biermischgetränke und Haferdrinks eine Abgabe erhoben werden soll. Im politischen Berlin schlägt das Vorhaben große Wellen. Mario Kubina mit ersten Reaktionen.
3: Aus Kreisen des SPD-geführten Finanzministeriums heißt es, das Vorhaben befinde sich noch in einer frühen Phase. Und die Union, die hat die Pläne von Anfang an ja eher skeptisch gesehen. Und der CSU-Abgeordnete Florian Dorn zum Beispiel, der sagt, in welcher Form aus den Eckpunkten ein Gesetz wird und wie eine Zuckergetränkesteuer aussehen wird, bleibt dem weiteren Gesetzgebungsverfahren vorbehalten. Also, da sieht man schon, da sind noch ein paar Fragen offen.
1: Der VW-Vorstand will beim Umbau des Konzerns möglichst auf Werksschließungen verzichten. VW-Chef Blume sagte, in den nächsten 6 bis 12 Monaten gehe es darum, belastbare Perspektiven für alle Standorte zu schaffen. Blume stellte klar, dass Volkswagen seine Strukturen verschlanken und Kosten senken müsse, denn die deutsche Autoindustrie stehe wegen der Zölle, wegen neuer Wettbewerber und geopolitischer Risiken unter Druck. Er betonte aber, dass Werksschließungen die letzte und teuerste Lösung sind. Freunde treffen wird für viele von uns immer unwichtiger. Der neue Freizeitmonitor der Stiftung für Zukunftsfragen zeigt, dass sich das Freizeitverhalten verändert hat. Demnach verbringen immer mehr Deutsche Zeit mit Medien und vor allem das Interesse an Videospielen und Gaming ist gestiegen. Es besuchen auch mehr Menschen Freizeit- und Vergnügungsparks als vor 10 Jahren. Rückläufig sind Disco-Besuche. Das Wetter in Bayern. Bis zum Abend oft schauerartiger Regen, lokal mit Gewittern. Höchstwerte 16 bis 24 Grad. In der Nacht ziehen die Regenwolken langsam ab, Tiefstwerte 16 bis 10 Grad. Morgen nur noch vereinzelt Schauer, von Südwesten her sonnig. Ab Donnerstag wird wieder wechselhafter. Es wird wärmer. Es ist 17.04 Uhr. Die Verkehrsmeldungen. A3 Linz Richtung Passau. Zwischen dem Rastplatz Neuhaus und Passau Süd 3 Kilometer Stau. A3 Würzburg Richtung Frankfurt. Zwischen Weibersbrunn und Aschaffenburg Stau. A3 Frankfurt Richtung Würzburg. Zwischen Stockstadt und Hößbach Stau. A7 Fulda Richtung Würzburg. Zwischen Dreieck Fulda und Bad Brückenau-Wildflecken 11 Kilometer stockender Verkehr wegen Bauarbeiten. Und A99 Westumfahrung München Richtung Lindau. Zwischen Neuherberg und Dreieck Allach 7 Kilometer stockender Verkehr. Soweit die Übersicht.
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4: Schön, dass Sie dabei sind. Wir kümmern uns in dieser Stunde auf BR Classic um Landshut. Die niederbayerische Stadt hat nicht nur den höchsten Backsteinkirchturm der Welt und natürlich ein berühmtes Historienspiel, die Landshuter Hochzeit. Nein, Landshut besitzt auch ein eigenes Kammermusikfestival, das morgen startet. Und was Sie dort alles erwartet, das erfahren Sie gleich bei uns. Jetzt erstmal Musik vom Finnen Armas Järnefeld, ein Präludium für kleines Orchester.

0: Der Sommer verabschiedet sich gerade da draußen und das tun so langsam auch die großen Klassikfestivals. Aber nicht in Landshut, da geht's morgen erst so richtig los beim Kammermusikfestival Landshut. Und das können Sie auch bei Regenwetter schön im Trockenen genießen im wunderschönen Rathaus Prunksaal. Ich spreche heute in Leporello auf BR Klassik mit dem Geiger Michail Poczekin, den Sie gerade auch spielen haben gehört haben in der Mazurka von Dvorak, Mazurka Opus 49 in E-Moll. Und Michail Poczekin hat dieses Festival vor 3 Jahren mit auf die Beine gestellt in Landshut. Herr Poczekin, mit 3 Jahren können Kinder in dem Alter ja mittlerweile sicher laufen und rennen. Was hat denn Ihr Kind das Kammermusikfestival in diesen 3 Jahren gelernt?
1: Ich denke, unser Konzept von Kammermusik Festival jetzt, ja, ist irgendwie besonders, weil bei uns es gibt keine feste Ensembles, ja, sondern wir Musiker treffen uns hier einige Tage vor dem Festival und wir proben hier sehr intensiv zusammen, also wir verbringen sehr viel Zeit zusammen und dann Konzerte ist sozusagen als Ergebnis, ja, von diesem musikalischen Laboratorium.
0: Wir vom BR Klassik werden den 2. Festivalabend diesen Donnerstag mitschneiden und am 10. November nach 20 Uhr wird das Konzert bei uns gesendet. Auf dem Programm steht Kammermusik von Mozart, Alban Berg, Johann Sebastian Bach und Schostakowitsch. Auf was davon freuen Sie sich besonders?
1: In diesem Programm sozusagen als Hauptgericht steht das Klavierquintett von Schostakowitsch. Und ich finde andere Stücke, und so ist auch die Idee, dass so quasi können diesen Klavierquintett vorbereiten. Ja? Also wir haben im Klavierquintett das 2. Satz Fuga, ja, mit sehr viel Einfluss von Barockmusik. Dann kurz davor werden gespielt die Fugen von Bach, bearbeitet von Mozart. Dann vorheriges Stück ist von Alban Berg, der ganz große Vorbild für Schostakowitsch war. Und ganz am Anfang Mozart, der auf jeden Fall auch für Schostakowitsch ein wichtiger Mann war. Sozusagen, wir vorbereiten das große Hauptgericht des Konzertes und irgendwie, das macht eine, ich finde, sehr interessante Zusammenfassung in diesem Programm.

0: Das Hauptgericht, das Klavierquintett von Schostakowitsch, das gefällt mir sehr gut. Wir sind gespannt, wie das schmecken wird. Wenn wir nochmal auf den Vergleich des Festivals mit dem dreijährigen Kind zurückkommen. So ein Kind entwickelt sich ja auch rasant weiter. Wo soll es mit Ihrem Festival noch hingehen? Was haben Sie in Zukunft als künstlerischer Leiter noch damit vor?
1: Ich finde, sind manche Konzepte sehr wichtig. Diese Mischung von etwas, was man sehr oft hören kann und etwas, was man fast, also kaum hören bei Konzerten live. Und ich bin sehr froh, dass wir entwickeln in diese Richtung immer weiter und weiter, dass viele junge Leute, wir nennen das Stipendiaten, ja, junge Leute, die noch im Studium sind, nehmen teil von dem Festival. In diesem Jahr werden 4 solche Musiker teilnehmen. Das ist eine wichtige Aufgabe, finde ich, und auf jeden Fall ein wichtiges Konzept für uns.
0: Und für dieses Konzept und für die Festivalausgabe in diesem Jahr wünsche ich Ihnen jetzt erstmal alles Gute für das Kammermusikfestival Landshut. Das Festival startet diesen Mittwoch und dauert bis zum 30. August, also bis zum Sonntag. Ich sage danke an Michael Poczekin, den künstlerischen Leiter des Kammermusikfestivals Landshut.
1: Ja, war Freude zu sprechen.
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Eine Cembalo-Sonate von Domenico Scarlatti hat sich Arthur Benjamin für diese Suite als Vorlage genommen und gespielt hat die für uns die Flötistin Johanna Demeter zusammen mit dem Stuttgarter Kammerorchester. Ja, und unser Symphonieorchester des Bayerischen Rundfunks, das ist gerade noch im wohlverdienten Sommerurlaub, aber am 9. September können Sie das BRSO dann zum ersten Mal wieder live erleben, nämlich beim Finale im Fach Orgel beim ARD-Musikwettbewerb in München. Karten gibt's jetzt schon unter brso.de und hier auf BR Classic spielt das BRSO jetzt Musik von Georges Bizet.

0: Das Symphonieorchester des Bayerischen Rundfunks unter der Leitung von Marc Minkowski mit dem ersten Satz aus der Symphonie in C-Dur von Georges Bizet.
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0: Ja, schön, dass Sie uns so treu sind. Und jetzt gibt's gleich wieder Musik für einen sinnvollen Weg in den Feierabend. Ein Walzer des österreichischen Komponisten Josef Lanner. Ja, und wenn Sie auch uns mal mitteilen wollen, was Ihnen an unserem BR-Klassik-Programm besonders gut gefällt, dann schicken Sie uns doch einfach eine Sprachnachricht an die 0171 54 3x4 64. Die Nummer finden Sie auch nochmal auf brklassik.de.

0: Der Marienwalzer Opus 143 von Josef Lanner, bearbeitet für Kammermusikensemble von Alexander Weinmann. Sagen Sie mal, sind Sie noch brav am Postkartenschreiben im Sommerurlaub? Ja, also ich bin da ja eigentlich immer ganz vorbildlich, aber diesmal habe ich die Postkarten aus der Toskana auch wieder schön im Rucksack mit nach Hause genommen. Ja, da weiß man zumindest, dass man faul war und es sich gut gehen hat lassen. Komponist Johannes Brahms war da konsequenter. Er hat auch gerne Postkarten geschrieben, aber er hat aus dem Urlaub in den Alpen nicht einfach ein Bergmotiv mit lieben Grüßen verschickt. Nein, es kam auch was Musikalisches dabei rum.
1: Sommerferien 1868. Johannes Brahms ist in der Schweiz, im Berner Oberland. Aus der Ferne, von den Hängen des Stockhorns, hört er ein Alphorn. Einst dienten diese eigentümlichen Töne den Hirten, um die Kühe von der Weide zum Stall zu rufen oder zur Kommunikation von Berg zu Berg. Mittlerweile soll das Alphorn als typisches Schweizer Musikinstrument die Herzen der Touristen höher schlagen lassen. Bei Brahms klappt das. Er notiert die Melodie auf eine Postkarte und schickt sie am 21. September als Geburtstagsgruß an Clara Schumann. Der Titel: Also Blues, das Alphornholz. Unter die Noten schreibt er:
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1: So heiter die Postkarte aus den Bergen klingt, ihre Botschaft ist nicht ganz unbeschwert. Anders als die Jahre zuvor ist Brahms in den Ferien eben nicht bei Clara in Lichtental bei Baden-Baden. Der Grund? Missstimmung. So sehr sich Clara stets für den 14 Jahre jüngeren Freund einsetzt, auch dafür sein Werk bekannt zu machen, so sehr leidet sie unter seinem egoistischen, oft ruppigen Verhalten. Brahms legte Clara sogar nahe, mit dem Konzertieren aufzuhören. Der Alphorngruß ist ein Versöhnungsangebot. Vielleicht soll er die Freundin auch an innigere Zeiten erinnern, als sie 1856 nach dem Tod von Robert Schumann zusammen in der Schweiz Urlaub machten, nach Gersau am Fuß des Rigi gereist waren, den Berg mehrmals bestiegen hatten. Immerhin einen Monat später bedankt sich Clara für das reizende Geschenk mit dem frisch lustigen Alpengruß.

0: Der Hornruf gleicht dem Aufgehen der Sonne. Die bislang düstere Stimmung wechselt. Vom Schatten ins Licht, von Schmerz zu Freude, von Moll in Dur. Als Schlüsselmoment hat Johannes Brahms den Alphorngruß Jahre später in den vierten Satz seiner ersten Symphonie eingebaut. Ob er in dieser Komposition das emotionale Auf und Ab in der Beziehung zu Clara in Musik verwandeln wollte? Kritiker haben das vermutet. Er selbst hat sich dazu nie geäußert.
1: Bettina Jech über den Alphornruf in Brahms erster Symphonie, das Ergebnis einer Postkarte aus dem Urlaub in den Bergen. Ja, die ganze Woche stellen wir Ihnen hier in Leporello auf BR Classic Musik vor, die mit dem Wandern oder den Bergen zusammenhängt. Und morgen geht's bei uns um eine Alpensuite, in der es auch einen royalen Auftritt gibt. Mehr dazu morgen um 20 vor 6 bei uns.

zum Ausklang von Leporello an diesem 25. August ganz warme Gitarrenklänge mit Johannes Tonio Kreusch. Wie ein Tornado mit Feingefühl, so hat die Wiener Tageszeitung den Pianisten Alexander Malofiejew mal betitelt. Und wie dieser Tornado über die Tasten fegt, das hören Sie gleich bei uns auf BR Classic in unserer Festspielzeit. Wir senden einen Mitschnitt eines Konzerts mit Pianist Alexander Malofiejew vom Kissinger Sommer 2026. Dazu begrüßt Sie gleich meine Kollegin Maren Ulrich und ich bin Gino Tanner. Wir hören uns dann morgen ab 16 Uhr wieder, wenn Sie mögen. Machen Sie es gut.

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1: Um 6 Uhr mit Sisi Forster. Deutschland wird ganz handfest bedroht. Mit diesen Worten hat Kanzler Merz die 2-tägige Klausurtagung der Bundesregierung auf Schloss Neu-Hardenberg in Brandenburg eröffnet. Der Kanzler bezog sich dabei auf den Vorfall mit einer Sprengstoffdrohne am Flughafen Leipzig-Halle Anfang des Monats. Merz sagte, dass man dazu bald neue Erkenntnisse vorlegen werde, und er kündigte Konsequenzen für die Verantwortlichen an.
2: Deutschland schreckt ab. Die Bundesregierung erlegt Urhebern hybrider Angriffe einen Preis auf. Sie werden dafür bezahlen. Das ist ein wichtiges Ziel des Gesetzespaketes zu den Nachrichtendiensten, das wir im August im Kabinett bereits beschlossen haben.
1: Die Sprengstoffdrohne war im Sicherheitsbereich des Flughafens zwischen ukrainischen Frachtmaschinen entdeckt worden. Es besteht die Vermutung, dass Russland dahinter steckt. Geklärt ist die Urheberschaft aber noch nicht. Welche Getränke sollen unter die geplante Zuckersteuer fallen? Diese Frage sorgt für neuen Streit in der schwarz-roten Koalition. Nach Informationen des ARD-Hauptstadtstudios plant das Finanzministerium, den Preisaufschlag nicht nur auf gezuckerte Getränke zu erheben. In einem Papier werden auch Eistees, Fruchtsäfte aus Konzentraten, Hafermilch oder Getränke mit Süßstoff genannt. Das CSU-geführte Landwirtschaftsministerium hat schon sein Veto eingelegt und kritisiert, dass die Pläne deutlich über die Empfehlungen von Experten hinausgehen. Nach den jüngsten Sanktionsdrohungen der USA gegen den Iran und seine Handelspartner hat China scharfe Kritik geübt. Die Volksrepublik zählt zu den weltweit größten Abnehmern von iranischem Öl. Aus Shanghai berichtet Eva Lambi-Schmidt.
3: China werde alle notwendigen Maßnahmen ergreifen, um seine Interessen entschlossen zu schützen, teilt ein Sprecher des chinesischen Außenministeriums mit. Die Sanktionen seien einseitig und illegal und daher entschieden abzulehnen. Die USA hatten gedroht, Sanktionen gegen all jene Länder zu verhängen, die Handel mit dem Iran treiben. Die Strafen würden auf wichtige Bereiche wie Finanzen, Öl, Technologie und die Schifffahrt abzielen.
1: Bayern zählt zu den transparentesten Bundesländern in Deutschland. Im aktuellen Lobby-Ranking des deutschen Ablegers von Transparency International landet der Freistaat auf Platz 2, hinter Baden-Württemberg. Demnach hat Bayern die Transparenzanforderungen zu 56% erfüllt. Das Schlusslicht ist Bremen mit 15%. Die Nichtregierungsorganisation hat in ihrem Ranking unter anderem untersucht, ob und wie Lobbyregister geführt werden oder welche Verhaltensregeln es für Nebentätigkeiten von Abgeordneten gibt. Gut jeder vierte neue Azubi hat Abitur. Nach Angaben des Statistischen Bundesamtes hatten im vergangenen Jahr 26% derjenigen, die einen neuen Ausbildungsvertrag abgeschlossen haben, den höchsten deutschen Schulabschluss. Im 10-Jahres-Vergleich ist das ein leichter Rückgang, denn 2015 hatte der Anteil neuer Auszubildender mit Hochschul- oder Fachhochschulreife noch bei 28% gelegen. Das Wetter in Bayern. Bis zum Abend oft schauerartiger Regen, lokal mit Gewittern, Höchstwerte 16 bis 24 Grad. In der Nacht ziehen die Regenwolken langsam ab, Tiefstwerte 16 bis 10 Grad. Morgen nur noch vereinzelt Schauer, von Südwesten her sonnig, ab Donnerstag wieder wechselhafter, es wird wärmer. Es ist gleich 18.04 Uhr. Die Verkehrsmeldungen: A3 Linz Richtung Passau, zwischen dem Rastplatz Neuhaus und Passau Süd 3 Kilometer Stau. A3 Würzburg Richtung Frankfurt, zwischen Weibersbrunn und Aschaffenburg Stau. A3 Frankfurt Richtung Würzburg, zwischen Stockstadt und Hößbach Stau. A7 Füssen Richtung Ulm, zwischen Kreuz Memmingen und dem Rastplatz Aumühle Sperre wegen Bergungsarbeiten. A7 Fulda Richtung Würzburg, zwischen Dreieck Fulda und Bad Brückenau Wildflecken, 8 Kilometer stockender Verkehr wegen Bauarbeiten. A8 Salzburg Richtung München, zwischen dem Grenzübergang Bad Reichenhall und Anger ein Unfall. A73 Nürnberg Richtung Bamberg, in Höhe Forchheim Nord ein Unfall auf der rechten Spur. Und B20 Burghausen Richtung Straubing, zwischen Altenburg und Peterskirchen Sperre nach einem Unfall. Soweit die Verkehrsübersicht.
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4: Mit Maren Ulrich. Schön, dass Sie einschalten. Ein Pianist wie ein Tornado mit Feingefühl. Damit adelte die Wiener Tageszeitung Die Presse den jungen Pianisten Alexander Malowjejew. 2001 wurde er in Moskau geboren, hat am dortigen Tschaikowski-Konservatorium und Gnessin-Institut gelernt und 2014 den renommierten Tschaikowski-Wettbewerb gewonnen. Seit 2022 lebt der junge Musiker in Berlin und strahlt von dort für seine Karriere in die Welt hinaus. Mitte Juli, da ist er zu Gast gewesen beim Kissinger Sommer. Und er brillierte mit einem exquisiten, ungewöhnlichen Konzert, denn die Auswahl, das waren bekannte und eher selten zu hörende Klaviermusik aus Klassik, Spätromantik und Moderne des 20. Jahrhunderts. Im Rossini-Saal des Arkadenbaus am Kissinger Kurgarten eröffnete Alexander Malofejew sein Rezital mit Schuberts späten drei Klavierstücken, Deutschverzeichnis 946.

Alexander Malowiejew zu Gast beim Kissinger Sommer. Ein Mitschnitt vom 18. Juli dieses Jahres. Er hat das Konzert eröffnet mit Musik von Franz Schubert. 3 Stücke für Klavier, Deutschverzeichnis 946. Darauf folgt nun Musik von Edvard Grieg. Norwegisch-nostalgisch klingt aus Holbergs Zeit, Suite für Klavier im alten Stil. Ein Werk, das der Komponist im Auftrag zum 200. Geburtstag des dänisch-norwegischen Dichters und Historikers Ludwig Holberg veröffentlicht hat. Der Beiname im alten Stil bezieht sich auf die bewusste Nachahmung französischer Barocktänze des 18. Jahrhunderts, gepaart mit romantischer Harmonik. Hier ist Alexander Malowiejew.

Das Kissinger Publikum hörbar angetan. Aus Holbergs Zeit, Suite für Klavier im alten Stil von Edvard Grieg. Am Flügel der russische Pianist Alexander Malowjejew. Sie hören die Festspielzeit und im Zentrum steht ein Konzertmitschnitt vom 18. Juli 2026. Es bleibt skandinavisch mit 5 Klavierstücken Opus 75 von Jean Sibelius. Dieses Werk kennt man auch unter dem Beinamen »Die Bäume«. In lyrischen Miniaturen werden 5 verschiedene Baumarten eingefangen. Wenn die Eberesche blüht, die einsame Kiefer, die Espe, die Birke und die Fichte. Einmal mehr, hier ist Alexander Malowjejew.

Großer Applaus, den gab es vorhin schon für den jungen Pianisten Alexander Malofjeljew. Deswegen war ich so frei und bin schon ein bisschen früher rein, um Ihnen zu sagen, das hier gerade, das waren die 5 Stücke für Klavier Opus 75 von Jean Sibelius. Und von den finnischen Naturbildern, da wechselt Alexander Malofjeljew jetzt im Konzert ganz flott zum nächsten Werk. Deswegen hören Sie mich auch jetzt nochmal direkt. Es ist russische Musik von Alexander Skriabin und die Schaffensphasen von Skriabin, die unterteilen wir in 3 Phasen. Es gibt die Frühwerkphase, die ist noch sehr stark von der Spätromantik geprägt. Die mittlere Phase, da bricht er die traditionale Tonalität immer mal wieder auf, aber er bleibt dem klassischen Genre doch treu. Und schließlich das Spätwerk, da hat er sich von den klassischen Tonarten total abgekehrt und holt sie sich immer wieder die totale Atonalität. Doch das nächste Werk, dieser Walzer, den Sie jetzt hören, der befindet sich in der mittleren Phase. Da wird so manches aufgebrochen, er bleibt aber dem klassischen Genre treu.

Walzer für Klavier A-Dur Opus 38 von Alexander Skriabin. Am Flügel Alexander Malofjejew. Arthur Lurie, wer ist denn das? Ein amerikanischer Komponist russischer Herkunft, geboren 1891 und gestorben 1966. Und dieser Komponist folgt direkt auf den eben gehörten Walzer von Skriabin, denn an ihm orientiert sich Arthur Lurie in seiner eigenen frühen Schaffensphase.

Cinq Préludes Fragiles, Opus 1 von Arthur Lurie, gespielt von Alexander Malofjejew. Es ist 20 nach 7, Sie hören die Festspielzeit hier auf BR Klassik. Und im Zentrum steht ein Konzertmitschnitt vom 18. Juli 2026, aufgenommen beim Kissinger Sommer. Im Zentrum der Pianist Alexander Malofjejew. Und nun hören wir ihn mit der virtuosen zweiten Klaviersonate von Sergei Rachmaninow in der zweiten Fassung.

Applaus für den Pianisten Alexander Malofjejew. Er hat Musik von Sergei Rachmaninow gespielt. Sonate für Klavier Nummer 2, B-Moll, Opus 36. Das war die zweite Fassung. Der junge Pianist war dieses Jahr zu Gast beim Kissinger Sommer im Rossini-Saal des Arkadenbaus am Kissinger Kurgarten. Und er hat noch ein Encore mitgebracht von Henry Purcell.

Eine Zugabe, gespielt von Alexander Malowiejew. Das war sein Klavierabend am 18. Juli 2026 im Rahmen des Kissinger Sommers. Ground für Cembalo C-Moll von Henry Purcell. Und damit widmen wir uns jetzt bis 20 Uhr noch Musik von Christian Michael Wolf. Das Konzerto für Oboe und Orchester S-Dur wird von der Batzdorfer Hofkapelle gespielt unter der Leitung von Xenia Löffler.

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1: Um 20 Uhr mit Alexander Terhorst. Das provisorische Gerichtsgebäude in Magdeburg soll zur Schwimmhalle werden. Das bestätigte Oberbürgermeisterin Simone Borris dem MDR. Demnach sollen dort künftig die Leistungssportler des Bundesstützpunktes schwimmen trainieren. Die Kosten für den Umbau liegen demnach bei 3,7 Millionen Euro. Stimmt der Stadtrat am Donnerstag zu, könnten die Schwimmer schon ab November in der neuen Halle trainieren. Das Gerichtsgebäude war für den Prozess um den Magdeburger Weihnachtsmarktanschlag errichtet worden. Im Zollstreit mit den USA hat Kanada Vergeltungszölle verhängt. Finanzminister François-Philippe Champagner sagte in Ottawa, auf Importe aus den USA würden ab 8. September Zusatzabgaben von 15, 25 oder 50% erhoben. Die Zölle entsprechen für jedes Produkt den US-Zöllen auf kanadische Waren. Der Streit zwischen den Nachbarländern war vergangene Woche eskaliert. Nach dem Scheitern der Handelsgespräche verhängten die USA Zölle von 50% auf kanadische Einfuhren. In Köln ist am Abend die weltgrößte Computerspielmesse Gamescom eröffnet worden. Wie die Veranstalter mitteilten, gibt es in diesem Jahr einen Ausstellungsrekord. Insgesamt präsentierten sich mehr als 1600 Firmen, Verbände und Organisationen. Am Abend werden neue Spiele auf einer Bühnenshow vorgestellt. Morgen dann öffnet die Messe für Fachbesucher, am Donnerstag für das breite Publikum. Erwartet werden rund 350.000 Besucherinnen und Besucher. Der insolvente Hersteller von Halberstädter Würstchen stellt den Betrieb nun endgültig ein. Die Insolvenzverwalterin erklärte, alle Versuche, die Halberstädter Konserven GmbH zu retten, seien vergeblich gewesen. Nach Angaben der Gewerkschaft NGG waren im Werk zuletzt noch 50 Mitarbeiter beschäftigt. Sie hätten jetzt von der Halko die Kündigung erhalten, Maschinen seien schon abgegeben worden. Deutschland schickt den Film Everytime ins Rennen um den Oscar als bester internationaler Film. Das gab German Films, die Auslandsvertretung des deutschen Films in München, bekannt. Regisseurin ist die Österreicherin Sandra Wollner. Die Hauptrollen spielen Birgit Minichmeier, Carla Hüttermann und Tristan Lopez. In dem Film geht es um Verlust, Trauer und verdrängte Gefühle. Bei den Filmfestspielen in Cannes gewann Everytime in der Kategorie für besondere Filme den Hauptpreis. Das waren die Nachrichten. Das Wetter. Heute Nacht sinken die Werte auf 17 bis 10 Grad. Morgen dann im Südosten abziehender Regen, Auflockerungen von Nordwest, Nordost nach Südwest, 20 bis 30 Grad. 20 Uhr und 3 Minuten.
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2: Hallo, ich bin Gabi Sawasch von SR Kultur, freue mich auf einen weiteren sommerlichen ARD-Radio-Festival-Abend mit Ihnen und nehme Sie mit zu uns ins schöne Saarland. Und ich bin sicher, diese Kulisse, die wird Ihnen gefallen. Ein lauer Sommerabend am Losheimer Stausee. Die große Wiese am Strandbad ist voll mit Tischen und Picknickdecken, beladen mit Cremant, Wein und feinstem Fingerfood, von Krabbencocktail über Käsehäppchen bis Mousse au Chocolat. Mit Blick auf die Bühne und aufs Seepanorama. Dazu gibt's live gespielte Arien und bekannte Orchesterstücke mit der Deutschen Radiophilharmonie. Was will man mehr? Genauso war es auch in diesem Jahr wieder am 4. Juli bei SR Klassik am See unter dem Motto Zugabe bei allerbestem Sommerwetter. Und das Publikum, das hat's genossen.
3: Die Atmosphäre, die Stimmung und die Musikauswahl heute Abend ist toll. Also ich gehe normal nicht in klassische Konzerte, ich gehe wenn nur hierher. Einfach wegen der Atmosphäre, wegen der Stimmung, wegen der Picknickwiese. Ist einfach schön.
4: Ich bin Anhänger der klassischen Musik und muss sagen, das ist eine hervorragende Veranstaltung. Atmosphäre wunderschön, besser geht nicht.
5: Die glücklichen Leute, dass es so angenommen wird und die Leute zufrieden und glücklich sind, das bewegt mich sehr.
6: Am Anfang waren vereinzelt ein paar Tische. Die meisten haben irgendwo auf der Decke gesessen. Und ja, mittlerweile ist es Kult.
7: Vielen Leuten gefällt das, dass es nicht so steif ist.
8: Ist hervorragend. Ein wunderschöner Abend, wunderschöne Kulisse. Wetter wie bestellt, mit Freunden, Familie. Was gibt es Schöneres?
9: Wir kommen schon seit 15 Jahren hier, jedes Jahr eigentlich. Tolle Atmosphäre, wir mögen das.
2: Ein Fest fürs Publikum, also SR Klassik am See. Und in diese kultige Atmosphäre dürfen Sie jetzt noch mal mit uns eintauchen. Das Programm des Abends war bunt gemischt, von Johann Strauss Sohn über Puccini und Mascagni bis Lehár und Bernstein. Mit Sopranistin Eva Zalenga, Tenor Benjamin Bruns, Dirigent Patrick Lange und der Deutschen Radiophilharmonie. Und jetzt werfen wir erstmal gemeinsam alle Sorgen über Bord mit Johann Strauss Sohn und starten in die erste Konzerthälfte. Roland Kunz führt Sie auf der Bühne durchs Programm.

Durch diese hohle Gasse muss er kommen. Den Spruch, den haben wir damals noch in unserer Smartphone- und Tablet-freien Schulzeit aus so kleinen gelben Heftchen gelesen. Reklamheftchen, glaube ich. Darf man ja gar nicht sagen. Doch. Und zwar Wilhelm Tell, natürlich. Ne? Und Wilhelm Tell, der große Freiheitskämpfer im 14. Jahrhundert, er war ja derjenige, der seinem Sohn auf Geheiß eines Tyrannen, eines Despoten, den Apfel auf den Kopf stellen musste und dann mit der Armbrust ihn treffen musste. Das hat er geschafft. Und danach hat er diesen Tyrannen, das ist ja heute genauso, ich könnte jetzt einige Namen nennen, aber der hieß damals Gessler. Den hat er getroffen. Und die Ouvertüre von Rossini, der diesem Wilhelm Tell eine ganze Oper gewidmet hat, die Ouvertüre hat all das in sich. Wir hören die Trompeten, das Signal, wir hören den heißen Ritt und dann geht es los und wir haben nur noch den Triumph des Wilhelm Tell und der Freiheit am Vierwaldstättersee in der Schwitz.

Rossini und Wilhelm Tells Freiheitskampf. Ja, jetzt werden Sie ein kleines Wunder erleben, nämlich die Stimme von Eva Salenga. Sie hat den Wettbewerb SWR Junge Opernstimmen hier mit der Deutschen Radiophilharmonie gewonnen, hat auch mit der Deutschen Radiophilharmonie da schon gesungen und jetzt werden Sie sie erleben.

Eva Zalenga, eine wunderbare Stimme. Und man glaubt ja kaum, dass das diese schicksalhafte Julia war aus Romeo und Julia von Charles Gounod. Aber es war die junge Julia, die hier erzählt hat, dass sie unbedingt leben will und dass sie tanzen möchte und dass sie sich nicht in einen goldenen Käfig sperren lassen möchte. Und das hat sie voll in der Energie ihrer jungen Jahre gehabt. Und das auf einem Fest. Und ein weiteres Fest erleben wir jetzt mit Georges Bizet. Und zwar in Arles findet es statt, rund um die schöne Arlésienne. Und da findet ein großer Tanz statt als Höhepunkt dieses Festes, die Farandole. Und bei der Farandole ist es Gesetz, das werden Sie gleich merken, hereinkommen die Würdenträger, wie das immer so ist, dam, dam, dam, alle mit geschwollener Brust, ja, zuerst der Bürgermeister, dann der Feuerwehrchef, dann die Weinkönigin und dann der Schwenkmeister, ne? Und dann bilden sie alle eine Kette, haken sich ein und dann geht's los, dann gibt's einen treibenden Rhythmus und alle setzen sich drauf, ein Bein über das andere und es wird getanzt in einer großen Kette, das ist die Farandole und es kommen immer mehr dazu, das ganze Fest wird ein einziger Rausch, dazwischen noch einmal die Würdenträger und dann am Schluss feiern alle zusammen und wir feiern mit der Deutschen Radiophilharmonie unter Leitung von Patrick Lange.

die Farandole. Und wo wir doch gerade am Feiern sind, geht's direkt weiter mit dem Danse Bacchanal von Camille Saint-Saëns aus Samson und Dalila. Es gibt ja so berühmte Liebespaare in der Geschichte. Julia und Romeo, oder Romeo und Julia besser gesagt, Tristan und Isolde, Julia Klöckner und Jörg Pilawa. Und dann gibt's Samson und Dalila. Da ist es aber ganz anders gelagert, ja? Denn das ist ganz kritisch. 1000 vor Christus, denn Samson gehört zu den Hebräern und die Hebräer werden unterdrückt von den Philistern. Und zu den Philistern gehört Dalila. Nun ist es aber so, dass Samson, er hat lange Haare und er hat ganz besondere Kräfte. Die stecken in diesen langen Haaren, die darf er sich nie schneiden lassen. Und deswegen sammelt er ein Heer um sich und gewinnt eine Schlacht nach der anderen gegen die Philister. Nun wird natürlich Dalila in die Schlacht geschickt mit den Waffen einer Frau. Sie soll das rausfinden und sie kann das Geheimnis aber nicht direkt erfragen. Er wehrt sich noch, aber irgendwann fallen die Haare und damit auch natürlich die Kräfte. Und ihm werden die Augen ausgebrannt. Das ist die Geschichte von Samson und Dalila. Nun feiern die Philister. Später geht alles anders aus, aber dieser Danse Bacchanal ist der große Tanz der Philister. Am Anfang hören wir, es ist sehr exotisch. Man ruft alle zusammen, man freut sich und dann wird gefeiert. Und dann kommen sie in den Rausch. Und es gibt auch nochmal einen trunkenen, emotionalen Moment. Aber letztendlich ist es ein einziger Rausch der Philister, dieser Danse Bacchanal von Camille Saint-Saëns.

Benjamin Bruns, was aus einem Knaben vom Knabenchor Hannover alles so werden kann. Ne? Über Köln, Dresden, Wiener Staatsoper hin nach Losheim. Ne? Mittlerweile singt er freiberuflich, überall engagiert und so wunderbar. Wir erleben jetzt nach diesem Funiculi Funicula, es war ja früher ein Werbesong, Seilbahn hoch, Seilbahn runter auf dem Vesuv. Die Leute hatten ein bisschen Angst davor, aber mit diesem Song hat es dann geklappt. Und jetzt erleben wir einen Moment. Ja? Es ist der Moment des Calaf in Turandot. Schön, dass Puccini diese Arie noch geschrieben hat. Er hat ja Turandot nicht vollenden können. Und Calaf steht vor dieser Prinzessin Turandot. Sie hatten ihm 3 Rätsel gestellt. Er hat alle gelöst und jetzt darf er sie heiraten. Aber sie will natürlich nicht. Er gibt ihr eine Chance. Wenn sie meinen Namen bis zum Morgengrauen erraten, dann werde ich sie nicht heiraten, verehrte Prinzessin. Und sie sagt der ganzen Gesellschaft, niemand darf schlafen, nessun dorma. Niemand darf schlafen. Sie müssen alle schauen, dass sie diesen Namen rauskriegen. Und er lacht darüber, ne? Er wiederholt das, nessun dorma, ja, alle schlafen. Aber ich, Vincerò, ich werde siegen.

0: SR-Klassik am See 2026. Da fliegen nicht nur die Cremant-Korken, sondern auch die Spitzentöne von Tenor Benjamin Bruns über den Losheimer Stausee. Benjamin Bruns war das mit der Arie des Calaf aus Puccinis Turandot und die Fans der Deutschen Radiophilharmonie feiern ihn und Dirigent Patrick Lange beim Open Air am Losheimer Stausee am 4. Juli dieses Jahres. Für die DRP ist das Klassik Open Air im Nordsaarland seit 30 Jahren gesetzt und der traditionelle Abschied vom Publikum in die Sommerpause. Und die besondere Kulisse dieses Freiluft-See-Events, das Sie heute Abend hier nochmal mit uns gemeinsam nacherleben können, genießen nicht nur die Fans, sondern auch die Orchestermusiker und Musikerinnen selbst. Das haben sie mir am Rande des Konzerts erzählt.
1: Es verbindet die Menschen. Das ist voll wichtig für uns, solche Konzerte zu machen, weil das bringt die Leute zusammen und die Stimmung ist super gut und macht einfach wahnsinnig Spaß für uns als Musiker, so zu mitwirken.
2: Es ist einfach Losheim. Das ist für uns Markenzeichen. Ja, die Stimmung ist locker. Die Zuschauer kommen mit Bollerwagen und bauen sich auf und stellen Kerzenständer und Shampoos auf den Tisch. Und wir haben genau die gleiche gute Laune auf der Bühne.
3: Es sind viele bekannte Stücke dabei. Jeder freut sich, das wieder zu hören. Und wir haben zwei unglaubliche Solisten, die das unglaublich gut liefern. Und das macht richtig Spaß, mit denen zu spielen. Und das Wetter ist unglaublich dieses Jahr. Das macht natürlich alles noch besser, aber das macht immer sehr viel Spaß hier.
0: Und den haben die DRP-Musiker und Musikerinnen jetzt auch im zweiten Konzertteil. Es geht weiter im ARD-Radio-Festival von SR Kultur mit SR Klassik am See unter dem Motto Zugabe. Solisten sind wieder Eva Zerlenga, Sopran, und Benjamin Bruns, Tenor. Roman Kunz moderiert und Patrick Lange leitet die Deutsche Radiophilharmonie. Wir starten in die zweite Konzerthälfte mit Leonard Bernsteins spritziger Candide-Ouvertüre.

0: Leonard Bernstein.
1: Dieses Wahnsinnsgenie zwischen Klassik, Jazz und Whisky. Er hat wirklich, wirklich, er hat ein Jahr vor der West Side Story dieses Candide geschrieben. Und das, was wir hier in der Ouvertüre gehört haben, dem begegnen Sie gleich wieder in der nächsten Arie. Denn da wird uns Eva Salenga eine der akrobatischsten Arien überhaupt, die es gibt, vortragen. Und da begegnen wir Kunigunde. Der Name ist aufreizend, aber Sie, Ihr Geschäft ist die Horizontale. Ja? Sie lebt in Paris und Kunigunde muss gucken, wie sie das alles managt. Aber in ihrem Herzen hat sie eine ganz sanfte Seele und sie würde gerne etwas anderes machen. Aber sie sagt, Glitter and be gay, that's the part I play. Also sie muss mit viel Glitzer und mit Champagner und mit allem Möglichen umgehen. Aber dann denkt sie dran, dass sie doch so gern was anderes machen würde. Aber nein, das Showgeschäft ruft und sie muss mitmachen und sie muss das Ganze mittragen. Eva Salenga als Kunigunde.

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1: Tja, sie kommt aber wieder. Eva Salenga als Kunigunde. Dieser Leonard Bernstein, Glitter and Be Gay. Wahnsinn. Ja. Und jetzt eine Sensation, meine Damen und Herren. Denn dieses Stück, das gibt's noch gar nicht so lange. Das heißt, es gibt schon länger, aber dass es entdeckt wurde, ist eine Sensation. Denn es gab in den 1920er, 30er Jahren in Berlin einen Operettenrausch und dazu gehörte auch Eduard Künneke. Und der Vetter von Dingster, das ist zum Beispiel eine berühmte Operette von ihm. Aber da ergab sich zu einer anderen Zeit Peter Falk, ein Dirigent des SWR-Rundfunkorchesters Kaiserslautern, ein Teil dieses Orchesters, ja, lange Jahre war er Dirigent. Er war in Berlin und hat dort die Frau von Künneke, Evelyn Künneke, besucht und findet dort auf dem Speicher Noten zu einem Paso Doble. Ein Paso Doble wie ein Stierkampf. Er steht vor ihr, ja, und sie macht nichts. Aber er, Künneke, verbindet jetzt in dieser Musik spanisches Temperament mit Berliner Eleganz. Und das Ganze eingerichtet für die Deutsche Radiophilharmonie unter Leitung von Patrick Lange. So ein tolles Ding.

0: Und war doch so, ne? Sensationell. Eduard Künneke. Sind wir mittendrin in Berlin und das muss man sich so vorstellen.
1: Ja.
0: In den 20er Jahren, da Paul Linke, Robert Stolz, Oskar Strauß, Kurt Weil, sie alle waren dort in Berlin. Und dann dieser Franz Lehár. Die Leute waren absolut im Rausch. 1929 gab es kaum einen Tag, an dem nicht an 9 Bühnen in Berlin Lehár aufgeführt worden wäre. Also das war der absolute Lehár-Rausch. Und dann dieser 10. Oktober 1929. Es sollte eine neue Operette von Lehár aufgeführt werden, uraufgeführt werden, Das Land des Lächelns. Die Leute sofort alles ausverkauft, denn sie haben sich wieder so ein paar Ohrwürmer erhofft. Aber damit hat keiner gerechnet, auch nicht der Tenor Richard Tauber. Das war nämlich der Lehár-Tenor. Und Lehár hatte ihm in seine Partitur geschrieben von Land des Lächelns: Lieber Richard, hier hast du dein Tauberlied. Das hat er über ein bestimmtes Lied geschrieben. Und Richard Tauber kommt raus, geht auf die Bühne und er macht die Arme weit auf. Und als dieses Lied zu Ende ist, gehen die Leute so ab wie in Losheim 2026. Benjamin Bruns.

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Das ist ja die große Kunst, die Welt himmelblau anzumalen, wenn es vielleicht auch nicht so ist. Aber Robert Stolz hat das auch gewusst damals, 1930, ein Jahr nach der Weltwirtschaftskrise. Und die Leute wollten unbedingt das hören, das ihr Leben einfacher machte. Wir müssen ja einfach auch die schönen Momente in unserem Leben lassen. Dieses Himmelblaue, wie heute Abend, das ist doch der Wahnsinn, oder? Und das ist so ein schöner Moment mit Benjamin Bruns und Eva Zalenga, was wir gerade eben gehört haben, Robert Stolz. Und dieser Franz Leha, der setzt da jetzt noch eins drauf. Er hat übrigens gesagt, ich bin nicht auf die Welt gekommen, um mein Leben zu genießen, sondern um die Menschen glücklich zu machen. Ha? Das ist doch ein Satz. Sagen Sie dem mal. Ja. Auf jeden Fall, Franz Leha schreibt in seiner letzten Operette Giuditta dieses Lied. Und das ist eigentlich das Positivste, was man sich vorstellen kann. Benjamin Bruns.

Freunde, das Leben ist lebenswert. Das ist einer der wichtigsten Sätze für heute Abend, oder? Ja. Und das zählt auch für, ja, finde ich schon. Vielen Dank. Die Deutsche Radiophilharmonie macht das Leben lebenswert. Das muss man sagen. Immer wieder. Aber das haben auch zwei Big Buddies gesagt. Wir verlassen jetzt die Operette, die sich immer wieder getroffen haben. Johannes Brahms, er hat gern gegessen, gern getrunken, ist an Leberzirrhose gestorben. Und dann Johann Strauss. Die beiden haben sich immer wieder in Bad Ischl getroffen. Dort, wo Franz Lehár später auch um die Ecke auch ein Haus hatte. Ne? Und Johannes Brahms hat es geliebt, bei Adele Strauss zu essen und zu trinken. Und die beiden haben sich immer ausgetauscht über Musik und über alles, über den Johann Strauss-Walzer, die schöne Blaue Donau und so weiter. Aber sie hatten auch eine schöne Gemeinsamkeit, nämlich das Ungarische. Brahms liebte das Ungarische. Das hatte er schon seit der Jugend, seit er mit Eduard Remeni unterwegs war. Als der Remeni, ein Ungar, der ihm immer wieder ungarische Tänze anschleppte als Zugabe. Das ist ja heute unser Motto. Und Brahms hat das Ganze in sein Blut bekommen, also wie eine Injektion. Und Brahms hat ja später als kühler Hamburger die ungarischsten aller ungarischen Tänze geschrieben. Und Johann Strauss übrigens auch, Eljen Amorja, es lebe der Ungar. Ein ganz tolles Stück, ein richtiger Knaller, ein Feuerwerk. Aber zuerst hören wir den Knaller von Brahms.

Johann Strauss, Ilyen Amorgio, es lebe der Ungar. Ich sage, es lebe Europa. Jawohl. Ja? Können wir noch eins draufsetzen. Aber dieser Strauß, wie der Strauß das gemacht hat, er hat ganz genau gewusst, welche kleinen Buttons er drücken muss. Bis oben in die letzten Tannenzipfel. Und jetzt möchte ich Ihnen noch sagen, was der Unterschied ist zwischen der deutschen Fußballnationalmannschaft und der deutschen Radiophilharmonie. Die deutsche Radiophilharmonie kommt nämlich ins Finale. Ja, jetzt. Und das Schöne ist, die kommen immer wieder ins Finale. So wie jetzt auch. Und zwar, und dieses Finale, liebe Freunde, dieses Finale ist 2888 Kilometer lang. So lang ist nämlich diese Schwarze Donau, die im Schwarzwald entspringt. Der Schwarze Fluss fließt an vielen Flüssen, an vielen Schlössern und Feldern vorbei und mündet ins Schwarze Meer. Wie schafft es Johann Strauss, diese Schwarze Donau zu einer blauen zu machen? Das Geheimnis ist ganz klar, denn dort leben Nixen, Wassernixen mit stahlblauen Augen und deswegen ist das eine blaue Donau. Das haben Sie nicht gewusst? Ja, so ist es. Und wenn Johann Strauss jetzt in Boston dieses Ding aufführt mit 20.000 Sängern und man ihm vorher die ganzen Locken abgeschnitten hat, ja, dann ist klar, Johann Strauss, die schöne blaue Donau, ist nicht nur sein größter Hit, sondern ist auch für uns das größte Finale überhaupt. Denn es ist so stimmungsvoll, es ist nicht der Knaller, sondern es ist was ganz anderes. Wir sehen die Nebel über der Donau am Anfang und dann kommt dieser Walzer. Aber es ist nicht nur dieser eine, es sind insgesamt 6 Walzer, die er zusammenfasst. Und am Ende kommt er nochmal, dieser Walzer. Und freuen Sie sich drauf auf dieses Finale mit der deutschen Radiophilharmonie unter Patrick Lange.

0: Bombenstimmung am Losheimer Stausee am 4. Juli dieses Jahres mit der Deutschen Radiophilharmonie und einem launigen Zugabenfeuerwerk von Leonard Bernstein bis Johann Strauss Sohn und seinem berühmten Donauwalzer. Dirigent Patrick Lange, Eva Zerlinger Sopran, Benjamin Bruns Tenor und SR-Kulturmoderator Roland Kunz waren das hier im ARD-Radio-Festival-Konzert, heute vom Saarländischen Rundfunk. Und wir begleiten unser Orchester jetzt noch auf ein weiteres Gastspiel, nämlich zu den Opernfestspielen Heidenheim. Und zwar mit einer Wiederbegegnung mit dem ehemaligen DRP-Chef Pietari Inkinen. 7 Jahre war der Finne ja an der Orchesterspitze und hat schon in seiner Amtszeit immer wieder gerne Stücke aus seiner Heimat mitgebracht. Allen voran Jean Sibelius, der in Deutschland sonst keine so große Reputation hat. So erlebt es Inkinen selbst. Auch immer wieder hat er uns erzählt.
1: Das verstehe ich immer noch nicht ganz. Warum das ist immer noch nicht so populär? Wir haben letzte Monat eine Europatournee mit meinem Japaner gemacht und viele Konzerte haben Sibelius dabei, auch in Finnland und in Wien und London und Edinburgh etc. Aber die deutschen Veranstalter haben alle lieber die andere Programme Tschaikowski-Sinfonie ausgewählt. Von einer Veranstalterperspektive verkauft die Karten nicht so wie irgendwelche andere Komponist. Und das ist ein Fakt. Ich hoffe, dass ich das ein bisschen weiterbringen könnte, so überzeugen, dass auch nicht nur die Musiker, aber dann unser Publikum auch ein bisschen näher zu dieser Welt kommt.
0: Und genau daran arbeitet Inkinen auch unermüdlich und feilt am typisch erdigen, dunklen Sound, der immer was von dichten Wäldern, hohen Nadelbäumen und tiefen Seen hat. Oder um es vielleicht mit Sibelius selbst zu sagen, wie klares, kaltes Wasser klingt. Genau das sagt auch Inkinen selbst, der sich sowieso als stolzer Botschafter finnischer Musik versteht. Und deshalb hatte er auch Sibelius Partituren mit nach Heidenheim gebracht, am 12. Juni dieses Jahres, darunter auch selten gehörte Lieder. Da gibt es insgesamt eine große Auswahl, über 100 Stück. Und 5 hatte Sopranistin Tuuli Takala für uns ausgewählt, aus verschiedenen Sammlungen und eine Tondichtung für Sopran und Orchester. Tuuli Takala ist, wie der Name schon vermuten lässt, selbst Finnin. Sie ist Koloratursopranistin und ihre Paraderolle, die sie vor allem hier in Deutschland immer wieder singt, ist die Königin der Nacht. Hier singt sie nicht auf Deutsch, sondern teils auf Schwedisch, teils auf Finnisch. Höstquell ist das erste Lied, das heißt übersetzt so viel wie Herbstabend. Dann kommt Ilale zum Abend, Kajutar, die Echonymphe und Fortet in Dröm, war es ein Traum.

Ein Hauch von Finnland über der Nordspitze der Schwäbischen Alb bei den Opernfestspielen in Heidenheim am 12. Juni dieses Jahres mit Sopranistin Tuuli Takala, der Deutschen Radiophilharmonie und dem ehemaligen finnischen Chefdirigenten Pietari Inkinen, der bei diesem Gastspiel zu seinem Ex-Orchester zurückgekehrt ist. Und seine Leib- und Magenkomponisten dabei hat nämlich Jean Sibelius. Hier mit noch einem weiteren Stück für Sopran und Orchester, das sich auf die finnische Mythologie bezieht. Es heißt Luonnotar und ist benannt nach der sogenannten Tochter der Lüfte. Das ist eine Jungfrau, die einsam im leeren Weltall schwebt, bis sie ins Meer hinabsteigt, in den Urozean, wo der Wind sie schwängert. Und genau so, so erzählt es die finnische Mythologie, entsteht die Welt. Ein Wasservogel baut ein Nest auf ihrem Knie, legt Eier, aus deren Trümmern Himmel, Erde, Sonne und Sterne entstehen. Und diese Schöpfungsgeschichte wird hier musikalisch in 9 Minuten gepackt. Hier nochmal Tuuli Takala, die Deutsche Radiophilharmonie und Dirigent Pietari Inkinen.

Die Erschaffung der Welt aus finnisch-mythologischer Perspektive. Jean Sibelius und seine Tondichtung Lohnotar für Sopran und Orchester mit Tuuli Takala der Deutschen Radiophilharmonie und Pietari Inkinen live von den Opernfestspielen Heidenheim am 12. Juni dieses Jahres aus dem Festspielhaus und nochmal hier im ARD Radio Festival Konzert. Heute von SR Kultur aus Saarbrücken. Und wir kommen zum Hauptwerk des Konzerts, der 4. Sinfonie von Gustav Mahler, die mit einem lichten Satz mit Sopran-Solo endet, nach dem Text »Das himmlische Leben aus des Knaben Wunderhorn«. Bis zu diesem scheinbar verklärenden engelshaften Ende, das aber ziemlich derb rüberkommt, wir sind da unter anderem in einem Stall mit blökenden und schreienden Tieren, müssen wir aber auch ein paar Albträume überstehen in der Begegnung mit dem Tod. Der wird vom Konzertmeister gespielt auf der Totenfiedel, das heißt, er muss hin und her switchen zwischen normaler Geige und einer um einen Ton höher gestimmten Geige, die bewusst ironisch und grotesk verfremdet klingt. Insgesamt ist diese 4. in G-Dur von Mahler weniger pompös als die vorherigen 2 und 3, dafür umso mehr klassizistisch angehaucht. Wahrscheinlich auch der Grund dafür, dass das Uraufführungspublikum irritiert war. Es soll sogar Tumulte gegeben haben. Heute ist Mahlers 4. gerade wohl wegen ihrer klassischen Form in 4 Sätzen, der etwas kleineren Besetzung und größeren Durchsichtigkeit eine der beliebtesten und zugänglichsten. Und die haben wir hier mit Pietari Inkinen und der Deutschen Radiophilharmonie. Und als Sopranistin kommt im 4. Satz für das Wunderhornlied »Das himmlische Leben« nochmal Tuuli Takala dazu.

0: Ersterbend endet sie. Morendo steht in der Partitur über den letzten Takten von Mahlers 4. Sinfonie G-Dur, dem Wunderhornlied Das himmlische Leben. Eine finnisch-deutsche Kooperation war das im Konzert bei den Opernfestspielen Heidenheim am 12. Juni dieses Jahres mit Pietari Inkinen, seinem ehemaligen Orchester der Deutschen Radiophilharmonie und der finnischen Sopranistin Tuuli Takala. Und das war unser ARD-Radio-Festival-Konzert für heute. Gleich nach den Nachrichten geht's mit Jazz weiter. Heute mit Klavier, Cello und E-Bass. David Hellbock und Julia Hofer und einem Konzert aus der Kettenfabrik St. Arnual. Ich bin Gabi Sauwasch von SR Kultur. Wünsche Ihnen anregendes Weiterhören.
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2: Um 23 Uhr mit Inken Henkel. Die umstrittene Rentenreform der Bundesregierung soll bis zum Jahresende stehen. Das kündigte Finanzminister Klingbeil im ZDF an. Die sozialen Sicherheitssysteme müssten fit gemacht werden, sagte der SPD-Chef nach dem Auftakt einer Kabinettsklausur auf Schloss Neuhardenberg.
3: Aber klar ist doch auch, im Detail werden wir diskutieren. Und was für mich wichtig ist, wir müssen natürlich auch Vertrauen schaffen gegenüber den Bürgerinnen und Bürgern. Da treffe ich welche, die sagen, ich wäre gern nächstes oder übernächstes Jahr dann nach 45 Jahren abschlagsfrei in Rente gegangen. Wie macht ihr das jetzt genau mit dem Übergang? Und dafür werden wir Lösungen finden. Wir wollen das schnell machen. Wir wollen die Vorschläge der Rentenkommission umsetzen. Wir müssen aber einige Dinge klären. Und die Zeit braucht man in der Demokratie auch. Und trotzdem ist das Ziel doch klar. Wir wollen die Rente zukunftsfest machen. Dafür müssen Entscheidungen getroffen werden. Und das werden wir tun.
2: Bundesfinanzminister Klingbeil im ZDF. VW-Chef Blume hat heute eine Betriebsversammlung in Wolfsburg besucht, um die Beschäftigten auf die Sparpläne des Vorstands einzuschwören. Auch die Schließung ganzer Werke ist im Gespräch. Niedersachsens Ministerpräsident Lies sieht das weiterhin kritisch.
4: Unser gemeinsames Anliegen muss doch sein, den Industriestandort Deutschland zu stabilisieren. Ein ganz wesentlicher Anker, machen wir übrigens mit anderen Teilen auch, ist dabei die Automobilindustrie. Worauf wir aufpassen müssen, und da sind wir als Land gefragt und als Bund gefragt, wie schaffen wir das eigentlich, zu fairen Wettbewerbssituationen zu kommen? Also wir haben bei den reinen Elektrofahrzeugen das Thema Zölle, also fairer Handel mit China gelöst. Bei den hybriden Fahrzeugen haben wir es nicht gelöst. Also müssen wir doch auch den fairen Wettbewerb im Blick haben.
2: Niedersachsens Ministerpräsident Lies auf NDR Info. Kanada hat im Handelsstreit mit den USA Gegenzölle im Wert von rund 20 Milliarden Dollar verhängt. Betroffen sind unter anderem Stahl, Molkereiprodukte, Haushaltsgeräte und landwirtschaftliche Maschinen. Die Zollsätze liegen zwischen 15% und 50% und sollen am 8. September in Kraft treten. Die Handelsgespräche zwischen beiden Ländern waren Ende vergangener Woche gescheitert. Die USA verhängten daraufhin Zölle von 50% auf kanadische Waren, darunter etwa Hockeyschläger, Möbel, Honig und Wein. Die US-Country-Sängerin Dolly Parton ist tot. Sie starb im Alter von 80 Jahren, wie ihre Familie mitteilte. Die Queen der Country-Musik wurde mit Hits wie Jolene und der Ballade I Will Always Love You bekannt, die in der Version von Whitney Houston zu einem der erfolgreichsten Hits aller Zeiten wurde. Das waren die Nachrichten. Das Wetter in Deutschland. In der Nacht ist es meist trocken. In der Mitte gibt's Schauer, Tiefstwerte 16 bis 10 Grad. Morgen gebietsweise Schauer, im Nordosten mehr Sonne, 20 Grad im Erzgebirge bis 29 am Oberrhein. Am Donnerstag ist es im Osten trocken, im Westen fallen einzelne Schauer, 23 bis 33 Grad. Und am Freitag ist es unbeständig mit etwas Sonne bei 20 bis 30 Grad. Es ist 23.03 Uhr.
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0: Mit Gabi Sauwasch. Hallo, schön, dass Sie da sind. Wir sind die nächste knappe Stunde wieder im Saarland unterwegs, in St. Arnual, einem kleinen Vorort von Saarbrücken. Da gibt's ein echtes Kleinod, den Jazzclub Kettenfabrik. Wo früher tatsächlich Nieten und Ketten angefertigt worden sind, wird heute Live-Jazz gespielt. Ganz heimlich und intim. Das Publikum liebt's, in den Konzerten ganz nah dran zu sein, Nüsse zu knabbern und ein Bierchen zu trinken und hört trotzdem konzentriert zu. So war es auch beim Konzert von Julia Hofer und David Hellbock am 17. Juli. Sie waren da mit ihrem CD-Debüt Faces of Night und haben sich inzwischen als Duo richtig gut zusammengefunden.
5: Es hat eigentlich gleich bei der ersten Probe total super gepasst. Es macht mega Spaß.
6: Ja. Ja, weil einfach es gibt so viele Möglichkeiten. Zuerst bin ich, glaube ich, nur mit E-Bass gekommen. Dann habe ich gesagt, ich spiele Cello und dann haben wir das auch ausprobiert. Und dann sind auf einmal viel mehr Welten aufgegangen. Das ist einfach toll.
0: Und Vielfalt ist auch der Kern von Faces of Night. Da ist Raum für vieles, was man in einer Nacht so erleben kann, zwischen Schlaf und Wachsein.
5: Wenn sie Cello spielt, sind es eher so lyrische Sachen und auch mit dem Fretless-Bass sehr, sehr melodiös. Und dann aber, sobald sie E-Bass spielt, wird es sehr groovig und tänzerisch irgendwie. Und dann haben wir uns gedacht, irgendwie eben diese träumerischen, ruhigen, melancholischen Stücke passen zur Nacht. Aber eben der Tanz passt auch zur Nacht.
0: Und in diesen bunten Nachtkosmos tauchen wir ein mit David Hellbock am Klavier und Julia Hofer mit Cello, E und Fretless Bass. Los geht's mit dem Woman's Dance von George Gurdjieff.

Dankeschön. Julia Hofer. Vielen Dank. Ja, einen wunderschönen guten Abend. Wir spielen heute Stücke für Sie von unserem aktuellen Album Faces of Night. Begonnen haben wir mit einem Stück von Chiay Gurdjieff, einem armenischen Lebenskünstler, Philosophen, Komponisten. Sein Stück nannte sich Woman's Dance. Dieses zweite Stück war eine Komposition von Julia, nannte sich Night Dances. Und es geht weiter mit Schumann, das Klavierkonzert von Robert Schumann.

Vielen, vielen Dank. Vielen Dank. Das war ein Stück von David, trägt den Titel Blue or Black Humor und soll ein bisschen den schwarzen Humor der Wiener beschreiben. Das nächste Stück, das wir spielen, ist, glaube ich, Ihnen sehr bekannt, nämlich von Thelonious Monk, Round Midnight. Wir spielen das mit Fretless Bass und Klavier. Viel Spaß!

0: Dankeschön. Julia Hofer.
1: Soundtüftler David Hellbock am Flügel und Julia Hofer virtuos switchen zwischen dem klassischen Cello, dem E-Bass und dem Fretless Bass live beim Kettenjazz-Konzert in St. Arnul am 17. Juli mit Songs des neuen Albums Faces of Night. Hier war es zuletzt Thelonious Monk's Round Midnight. Das Cello im Jazz-Kontext, das sieht man nicht so häufig. Davon war auch das Publikum in Saarbrücken sichtlich fasziniert. Auch von dem schnellen Switch zwischen den Instrumenten. Julia Hofer hat kaum das Cello auf den Boden gelegt, da hatte sie schon den Bass in der Hand. Dabei auch den Ausdruck verändert. Am Cello hat man sie nämlich ganz gesanglich gehört, am Bass immer sehr groovy und mit viel Blickkontakt zu David Hellbock. Fast so, als würde sie damit auch ihre komplette Persönlichkeit über Bord werfen.
2: Ja, habe ich noch nie so drüber nachgedacht, aber stimmt auf alle Fälle. Ja, das ist, glaube ich, doch manchmal eine andere Persönlichkeit und auch manchmal auch eine andere Funktion. Da ich am Cello jetzt hier sehr viele lyrische Passagen habe, die natürlich zu diesem Groovigen den Gegenpart stellt. Und deswegen kann es auch sein, dass sich da die Persönlichkeit ändert.
1: Ihre drei Instrumente bringt Julia Hofer mit David Hellbock gerade 96 Mal hintereinander auf die Bühne auf Release-Tour. Da wächst man zweifellos zusammen, sagt David Hellbock.
3: Es gibt nichts Intimeres. Man muss immer sofort wach und auch offen sein für alle Möglichkeiten. Ein Duo, ja, was Direkteres gibt es eigentlich nicht.
1: Und diese intime Zweisamkeit on Stage, die nehmen wir jetzt nochmal mit hier im ARD Radio Festival Jazz von SR Kultur. Faces of Night mit Pianist David Hellbock und Julia Hofer. Und es geht erstmal weiter mit Prince, Sexy MF.

Danke schön. Vielen Dank. Ja, ich komme zurück im zweiten Teil. Wir haben begonnen mit Prince, Sexy MF. Genau. Jetzt kommt ein ganz ruhiges Stück. Sie hören schon, Thelonious Monk ist ein Vorbild für uns, Prince ist ein Vorbild für uns und auch Carla Bley, eigentlich meine Lieblings-Jazz-Komponistin. Und dazu hatte sie noch mit ihrem Ehemann Steve Swallow ein Duo mit eben auch Bass, Klavier, was gar nicht so häufig ist im Jazz, zumindest mit E-Bass. Ja, wir spielen Entwicklungssang von Carla Bley.

David Helbuck am Klavier und Julia Hofer an Cello, E-Bass und Fretless Bass live beim Kettenjazz-Konzert in Saarbrücken St. Arnual am 17. Juli dieses Jahres und hier für Sie nochmal im ARD Radio Festival Jazz, heute aus Saarbrücken, mit Titeln ihres neuen Albums Faces of Night. Ich bin Gabi Sawasch. 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
1: Um 24 Uhr mit Sisi Forster. Bei der Kabinettsklausur der Bundesregierung in Neu-Hardenberg stehen Wirtschaftsreformen im Mittelpunkt. Bundeskanzler Merz hat dafür mehr Tempo gefordert. Deutschland müsse schneller Entscheidungen treffen, um Unternehmen und Beschäftigten wieder mehr Perspektiven zu geben. Im Mittelpunkt der Beratungen stehen Wettbewerbsfähigkeit, Wachstum und der Rückstand Deutschlands bei künstlicher Intelligenz. Unternehmensvertreter hatten davor gewarnt, dass Deutschland und Europa bei der KI-Entwicklung weiter zurückfallen könnten. Bundeskanzler Merz droht den Verantwortlichen für den Drohnenvorfall am Flughafen Leipzig-Halle Konsequenzen an. Wie er mitteilt, soll bald der Urheber des versuchten Anschlags genannt werden. Den Angreifern drohte er, sie würden dafür bezahlen. Merz wirft ihnen vor, sie hätten skrupellos schwere Sachschäden und sogar Verletzte und Tote in Kauf genommen. Die Bundesregierung streitet über die geplante Zuckersteuer. Während das Finanzministerium weitere Getränke in die neue Steuer einbeziehen will, geht dieses Vorhaben dem CSU-geführten Landwirtschaftsministerium zu weit. Es fordert beispielsweise, Fruchtsaftschorlen und Smoothies von den Plänen auszunehmen. Der Vorwurf, die Zuckersteuer würde mehr Einnahmen erzeugen, als für die Stabilisierung der Krankenkassenbeiträge nötig ist. In der Slowakei hat die Polizei einen Brandanschlag auf eine Drohnenfabrik verhindert. Die 3 Verdächtige wurden nach Angaben der Polizei festgenommen, 2 in der Slowakei, 1 in Deutschland. Keiner stamme aus der Slowakei. Bei ihnen seien eine größere Menge Brandmittel sowie Werkzeuge sichergestellt worden. Die Slowakei grenzt an die Ukraine. Mehrere Firmen im Land stellen Drohnen her. Die US-Einwanderungsbehörde ICE hat nach Behördenangaben im Juli fast 50.000 Migranten festgenommen, so viele wie noch nie. 70% mehr als beispielsweise noch im Februar. Damit zeigt sich, dass die US-Regierung weiterhin an ihrem brutalen Vorgehen gegen Einwanderer festhält, obwohl sie ihren Kurs geändert hat. Mittlerweile verzichtet sie auf öffentlichkeitswirksame Einsätze in Großstädten. Diese hätten zu großen Protesten geführt. Die US-Country-Sängerin Dolly Parton ist tot. Sie starb im Alter von 80 Jahren. Schon im Frühjahr und Herbst hatte sie wegen Gesundheitsproblemen eine Reihe von Konzerten abgesagt. Im Laufe ihrer langjährigen Karriere hatte Parton fast 50 Studioalben aufgenommen und mehr als 100 Millionen Platten verkauft. Das Wetter in Deutschland. In der Nacht meist regnerisch, im Norden auch klar, im Lauf des Tages dann viel Sonne. Im Süden schwül mit Schauern und Gewittern bei bis zu 30 Grad. Am Donnerstag Sonne und Wolken bei 33 Grad. 0:03 Uhr ist es.
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3: Guten Abend und herzlich willkommen. Am Mikrofon ist für Sie Sven Knappe. Bis zu den 2 Uhr Nachrichten bringen wir Aufnahmen aus den Archiven des Westdeutschen Rundfunks. Mit dabei sind das WDR-Sinfonieorchester, das Concerto Köln, das Klavierduo Grau Schumacher, der WDR-Rundfunkchor und das Neue Orchester. Das Sinfonieorchester des WDR sorgt für einen stimmungsvollen nordischen Auftakt mit der Suite aus Holbergs Zeit von Edvard Grieg.

Aus Holbergs Zeit, eine Suite im alten Stil von Edvard Grieg, zum Klingen gebracht vom WDR-Sinfonieorchester Köln unter Eivind Ortland. Im selben Jahr wie Mozart geboren und auch klanglich ziemlich ähnlich, Josef Martin Kraus aus dem Odenwald. Seine Sinfonie in C-Moll bietet das Concerto Köln unter Werner Erhardt.

Wir hörten das Concerto Köln unter der Leitung von Werner Erhard mit der Sinfonie in C-Moll von Joseph Martin Kraus, dem Odenwälder Mozart. Im Dreivierteltakt geht's im ARD-Nachtkonzert weiter. Die neuen Liebesliederwalzer von Johannes Brahms, uraufgeführt 1875, singt der WDR-Rundfunkchor Köln, begleitet vom Klavierduo Grau-Schumacher.

Das waren die neuen Liebesliederwalzer, Opus 65 von Johannes Brahms, in einer Aufnahme mit dem WDR-Rundfunkchor Köln unter Rupert Huber. Andreas Grau und Götz Schumacher spielten Klavier. Hier ist das ARD-Nachtkonzert, präsentiert von BR Klassik mit noch mehr Tastenspielen. Die Pianistin Anna Malikova und das WDR-Sinfonieorchester intonieren das Klavierkonzert Nummer 2 in G-Moll von Camille Saint-Saëns. Am Dirigentenpult Thomas Sanderling.

Die russische Pianistin Anna Malikova, Gewinnerin des ersten Preises beim ARD-Wettbewerb 1993 in München, interpretierte gemeinsam mit dem WDR-Sinfonieorchester Köln das Klavierkonzert Nummer 2 von Camille Saint-Saëns. Die halbe Stunde bis zu den 2 Uhr Nachrichten füllt das neue Orchester unter Christoph Spering mit der Sinfonie Nummer 5 in H-Moll von Johann Wenzel Kalliwoda aus Böhmen.

Johann Wenzel Kalevoda und seine Sinfonie Nummer 5 in H-Moll. Das neue Orchester spielte unter der Leitung von Christoph Spering. In den vergangenen beiden Stunden brachten wir Aufnahmen aus den Archiven des Westdeutschen Rundfunks. Nach den 2 Uhr Nachrichten meldet sich das ARD-Nachtkonzert zurück mit Musik von Gioachino Rossini, Josef Suk und Georg Friedrich Händel.

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1: Um 2 Uhr mit Wolfgang Berger. Die Bundesregierung setzt heute ihre Klausurtagung auf Schloss Neuhardenberg in Brandenburg fort. Heute reden die Kabinettsmitglieder über die Wirtschaft und den Hitzeschutz. Aus der Nachrichtenredaktion Karin Busche.
2: Die Bundesregierung will Konsequenzen ziehen aus der Hitzewelle dieses Sommers. Aber zunächst einmal soll heute die Lage analysiert werden. Beschlüsse sind auf Schloss Neuhardenberg nicht geplant. Die sollen erst in späteren Kabinettssitzungen folgen. Außerdem geht es heute auch noch um das Wirtschaftswachstum. Kanzleramtschefin Wagen zeigte sich mit dem Auftakt zufrieden. Sie sagte in den ARD-Tagesthemen, es sei wichtig, sich auszutauschen über den Stand der Dinge bei den Reformvorhaben. Es werde ein arbeitsreicher Herbst, so Wagen. Aber sie zeigte sich zuversichtlich. Alle hätten den gemeinsamen Willen, die Dinge jetzt auch auf einen guten Weg zu bringen.
1: Volkswagen-Chef Blume stellt sich heute auf weiteren Betriebsversammlungen der VW-Belegschaft. Die hat er gestern schon in Wolfsburg auf drastische Einschnitte eingestimmt. Heute reist er zu den Standorten Emden und Zwickau. Aus der NDR-Nachrichtenredaktion Konstanze Simidey.
3: Unter anderem für diese Werke gibt es laut der VW-Führung noch keine wettbewerbsfähige Nutzung für die Zeit nach 2030. Volkswagen hatte dort jeweils große Summen in den Umstieg auf Elektromobilität gesteckt. Ob Standorte geschlossen werden müssen, sei aber noch nicht entschieden, sagte Blume. Für Niedersachsens Ministerpräsident Lies sind Fabrikschließungen keine Option. Er sieht in der Elektromobilität Potenziale für VW. Auch könnten Volkswagen-Werke vorübergehend für die Rüstungsproduktion genutzt werden.
1: Auf dem Hamburger Dom hat es einen Großeinsatz von Polizei und Feuerwehr gegeben. Mehr als 20 Menschen saßen in einem Kettenkarussell fest. Aus Hamburg Finn Kessler.
4: Das Kettenkarussell war in etwa 25 Metern Höhe stehen geblieben. Laut Feuerwehr, weil offenbar eine Bremse blockiert war. Weil die Betreiber das Fahrgeschäft nicht mehr in Gang setzen konnten, wurde die Feuerwehr gerufen. Die rückte mit einem Großaufgebot an. 45 Feuerwehrleute, darunter auch speziell ausgebildete Höhenretter und mehrere Rettungswagenbesatzungen waren im Einsatz. Doch gerettet werden mussten die Gestrandeten am Ende nicht. Die Betreiber konnten die Bremsenblockade beheben und die 23 Fahrgäste zurück auf den sicheren Boden befördern.
1: Die US-Country-Sängerin Dolly Parton ist tot. Sie starb im Alter von 80 Jahren, wie ihre Familie mitteilte. Die Queen der Country-Musik wurde mit Hits wie Jolene und der Ballade I Will Always Love You bekannt. Im Laufe ihrer über 60-jährigen Karriere veröffentlichte Parton fast 50 Studioalben und verkaufte mehr als 100 Millionen Platten. Das waren die Nachrichten. Das Wetter in Deutschland. Meist trocken, in der Mitte Schauer, 16 bis 10 Grad. Tagsüber teils Schauer, teils sonnig, 20 Grad im Erzgebirge bis 29 Grad am Oberrhein. Am Donnerstag im Osten trocken, im Westen Schauer oder Gewitter, 23 bis 33 Grad. Am Freitag unbeständig bei 20 bis 30 Grad. Es ist 2.03 Uhr.
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5: Mit Sven Knappe am Mikrofon. Schön, dass Sie mit dabei sind. Bis zu den 4 Uhr Nachrichten bieten wir eine Sinfonie von Georg Philipp Telemann, ein Violinkonzert von Felix Mendelssohn Bartholdy, ein geistliches Konzert von Georg Friedrich Händel, ein Klavierquartett von Josef Suk und